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0: Schweizer Rap der Virus. Wie sich's gehört, der M2Mo und der Straightaway Squad. 46er, jetzt ist es 6 Uhr, guten Morgen.
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0: Mittwochmorgen, heute gibt es wieder viel Sonne, es wird auch wieder ein bisschen heißer als gestern, zwischen 5 und teils sogar bis 29 Grad wieder.

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2: Da starten wir mit gutem Sound. Die nächste halbe Stunde, Nick Mello ist bereit.

0: Viertel ab sechs ist es gewesen, der Mittwochmorgen. Und ich muss sagen, ich bin mittlerweile ein bisschen im Loch. Am Sonntag ist Spanien Weltmeister geworden. Match relativ scheisse gewesen, wenn wir ehrlich sind. Und die Premiere hat es ja heute auch noch gegeben. Nämlich eine Halftime-Show. Und jetzt ist die WM wieder vorbei. Die Halftime-Show, die bleibt aber irgendwie noch ein bisschen in Erinnerung mit der Shakira, Justin Bieber oder der Madonna. Zum ersten Mal in der WM-Geschichte hat es so etwas gegeben. Die Pause ist etwa 25 Minuten gegangen, also rund 10 Minuten länger als sonst. Obwohl das nach den internationalen Fußballregeln eigentlich gar nicht erlaubt ist. Wieso das FIFA gemacht hat, das weiss der Sportjournalist Ronny Blaschke. Das Geld aus den Werbespots sehe ich dabei aber nur ein Aspekt.
1: Man möchte den Fußball immer weiter mit Popkultur verzahnen. Das mag in den Kernmärkten Europas, in England, in Deutschland, in der Schweiz Skepsis, Kritik hervorrufen, weil der Fußball bei uns schon lange in der Alltagskultur so als ja so eine Art raues Vergnügen verwurzelt ist und man dort skeptisch gegenüber Veränderung ist.
0: Ja, da ist das Ganze nicht so gut angekommen. Aber wenn man eben auf die neue Zukunftsmärkte schaut, wo da sollen erreicht werden, China, Indien, Indonesien oder auch Nigeria zum Beispiel, dann sieht das Ganze ein bisschen anders aus.
1: Große, zum Teil junge, zum Teil sehr technikaffine Gesellschaften, da wird Fußball immer mehr über soziale Medien konsumiert, ausgewertet, in Clips, in Memes, in KI-Videos. Und ich glaube, dass eine Halbzeitshow, die man auch gut in Clips trennen kann, dass die dort sehr gut ankommen wird.
0: Aber eben, wie vorher erwähnt, Pause, die muss ja eigentlich 15 Minuten lang sein. Das ist eine offizielle Regel. Aber die aktuelle Führungsriege in der FIFA, die sieht da relativ gut im Regeln so ein bisschen anders auslegen, sagt Ronny Blaschke. In der Vergangenheit sind nämlich alle Versuche, die Pausenlänge anzupassen, eigentlich noch abgeschmettert.
1: Dann kam die Clubweltmeisterschaft 2025 in den USA, eine Art Generalprobe für die große WM. Auch da hat man die Halbzeitpause im Finale schon auf 24 Minuten gestreckt, angeblich, weil die Dauer mit Zustimmung des Schiedsrichters geändert werden könne. Ja, so eine juristische Grauzone und auf die beruft man sich eben jetzt auch vor dem Finale 2026.
0: Aha, ja, irgendwie schaffen sie es immer, die Regeln noch ein bisschen anders auszulegen. Ich habe mich eigentlich noch gefreut auf die Halftime-Show, gebe ich zu, auch als Fußballfan. Schlussendlich muss ich jetzt aber sagen, ja, ist sie auf Social Media also wirklich böse auseinandergenommen worden. Es ist ja alles ein bisschen weird gewesen, irgendwie noch so mit den Muppets und so ein paar komischen Sachen und allem. Und generell einfach auch ein bisschen aufblasen. Aber wer weiss, vielleicht gibt es ja gleich wieder. Sie sind auch dabei gewesen, habe ich eigentlich fast am besten gefunden von dieser ganzen Show. BTS hören wir jetzt da mit ihrem Hit Swim. Swim.

0: Kategorik Rapperin aus dem Wallis, wo wir hier gehört haben auf SRF Virus. Jetzt gibt es das erste News-Update von Frank Hestermann. 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
1: 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Die Aargauer Behörden stehen in der Kritik wegen des Umgangs mit den Opfern eines mutmaßlichen Sexualstraftäters. Nachdem ihr Peiniger verhaftet wurde, beantragten die beiden Polinnen Sozialhilfe. Die Gemeinde meldete sie daraufhin bei der Migrationsbehörde, welche die Aufenthaltsbewilligung der Frauen überprüfen solle. Der zuständige Regierungsrat sagt nun zu SRF, man untersuche, ob zwischen den Behörden zu wenig kommuniziert worden sei. Frankreich verbietet als erstes europäisches Land soziale Medien für Kinder und Jugendliche. Das Parlament hat Ja gesagt zu einem entsprechenden Gesetz. Unter 15-Jährige dürfen ab September keine neuen Konten bei Diensten wie TikTok oder Instagram mehr erstellen. Für bereits bestehende Konten ist eine Übergangsfrist von 4 Monaten vorgesehen. In mehreren italienischen Städten haben am Abend erneut tausende Menschen gegen Polizeigewalt demonstriert. Proteste gab es unter anderem in Mailand, Neapel und Florenz. Auslöser war ein Polizeieinsatz in Bologna am Sonntag, bei dem ein 42-jähriger Marokkaner starb.
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0: Es wird wieder ein bisschen heisser heute als noch gestern, je nachdem etwa zwischen 25 und 29 Grad, die man da heute am Nachmittag erwartet. Der Sommer ist zurück und der passende Sound auch von Justin Timberlake da bei uns bei der Fisu. Ich wünsche euch einen schönen Mittwoch.

Das ist SRF Virus am Mittwochmorgen, bald Viertel vor sieben. Neu ins Musikbusiness reinstarten ist gar nicht so einfach, wenn man jetzt zum Beispiel Sängerin ist und irgendwie in dieser Szene Fuß fassen will. Da fängt man vielleicht am besten einfach mal mit Covers an. Music Special. Und von diesen Covers lässt sie auf Instagram immer wieder mega gute Versionen.

Musikerin Melissa, die da zum Beispiel Drake covert und das auf Instagram hochgeladen hat, aber auch gestern bei ihrer Live-Show am Luzern Live ein schönes Cover gespielt hat.

Britney Spears, man hört, ihr Stil ist so ganz einzigartig, so ein bisschen verträumt, so ein bisschen langsamer, so ein bisschen mit viel Hall schafft sie auch. Und gestern im Luzern Live hat sie also die Leute da richtig glücklich gemacht bei ihrer Live-Show. Heute ist sie bei uns zu Gast, am Nachmittag im Female Music Special. Und sie hat übrigens auch eigene Songs. Just give me a reason. Yeah, give me a Give Me A Reason ist ein Single von ihr, den wir schon kennt und wo wir euch jetzt damit ein bisschen lustig machen wollen. Auf heute am Nachmittag, ab der 3 ist sie zu Gast im SRF Virus. Könnt ihr euch also freuen auf die Melissa.

0: Stormy Wave ist das, Schweizer Künstlerin. Where to find me? Jetzt ist es 7 Uhr. Guten Morgen miteinander.
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0: Wird wieder ein bisschen wärmer heute als noch gestern. Temperaturen heute am Nachmittag zwischen 5 und 29 Grad. Und vor allem ist es wieder sehr sonnig. Wirklich kein wirklich blauer Himmel. Es sieht auch jetzt schon wunderschön aus für uns.

0: Nimm eins. 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
2: Wer ist der grösste Star an der WM 2026? Der Haaland, Mbappé, Messi, Jamal? Ich würde sagen, sie da. Shakira gehört ja mittlerweile fix zu dieser WM und hat sogar im Finale auftreten in dieser kurligen Halftime-Show. Und von dieser Unterhaltungs- und Werbeshow kann man ja halten, was man will. Aber was bedeutet die längere Spielpause eigentlich für Fußballspieler? Das haben wir den Sportjournalist Ronny Blaschke gefragt.
3: Also wenn die Spieler von diesem hohen Tempo in die Kabine kommen und für eine halbe Stunde zur Ruhe kommen, also dann kühlen die Muskeln ab, sie verlieren ihre Elastizität. Und wenn sie danach, also in der zweiten Halbzeit, dann wieder zu einem Sprint ansetzen zum Beispiel, dann steigt das Risiko für Zerrungen, für Muskelfaserrisse, für Krämpfe. Und ja, natürlich auch die Konzentration, die Reaktionsgeschwindigkeit.
2: Ja, und eben mit diesen Argumenten ist so eine Verlängerung von der Halbzeitpause bis jetzt immer abgelehnt worden. Aber eben irgendwie ist die Verlockung von Geld wahrscheinlich gleich gross geworden. Man hat das Ganze geändert, hat da die Regeln ein bisschen austribbelt. Stars von Spanien und Argentinien, die sind dann halt einfach ein bisschen länger in den Katakomben geblieben, rund 25 Minuten. Ein Aufstand zu kennen geben, weil da müssen wir sich halt doch den grösseren Kontext anschauen, meint der Ronny Blaschke.
3: Fast alle Spieler, die da am Sonntag auf dem Platz stehen werden, die beziehen Jahresgehälter im zweistelligen Millionenbereich. Viele von denen sind bereits globale Werbefiguren oder sie wollen es zumindest werden. Und die haben Berater, die haben Sponsoren und auch nationale Fußballverbände, die eher auf der Seite der FIFA stehen. Und ich würde sagen, deswegen, auch wegen der lukrativen Erlöse, nehmen sie diese lange Pause auch in Kauf.
2: Ja, ist denn so natürlich passiert. Und ja, schlussendlich muss man sagen, die meisten Leute haben sich eher lustig gemacht. Aber eine, finde ich, die hat ihren Platz also definitiv gut ausgefüllt. Natürlich Shakira.

0: me. Einfach ein hure schöner Song. Sam Smith, 2014, Stay With Me, bald Viertel ab 7. Wir lönt euch nicht doch im Festival Sommer 26. Ab morgen senden wir live vom Eichholz Festival in der Nähe von Solothurn. Dort auf der Bühne die Eileen Alistair, die vielleicht langsam schon ins Schwitzen kommt.
1: Ein bisschen, aber ich glaube, im Moment ist es noch mehr wegen der Hitze.
0: Ja gut, das macht natürlich eine gestandene Musikerin auch nicht mehr nervös. I'm the goddamn Chris Pride, you said so. Alistair, das ja schon nämlich auf grosser Europa-Tournee gewesen. London, Paris, Berlin, überall hat sie gespielt. Lockt einen da überhaupt so eine Schweizer Festival-Show noch wirklich aus der Reserve?
1: Ich glaube, jetzt gerade so auf die Nervosität bezogen ist, glaube ich, einfach ein komplett anderes Gefühl. Weil ich sage jetzt mal, auf der Tour ist es eine andere Nervosität. Einfach aus dem Grund, weil ich weiss, dort sind nur meine Leute und die wissen, was ich für Musik mache. Die kennen die Lieder an einem Festival. Weisst nie, wie viele Leute es hat und ob die Leute dann mit deiner Musik matchen. Aber die Vorfreude ist immer da, wenn du auf der Bühne kannst, auf jeden Fall.
0: Ja, ich glaube, das kommt gut. Eileen Alistair spielt die Woche am Eichholz-Festival in Gerlafingen und Virus ist mit dabei. Wir senden ab morgen Nomi bis am Samstag immer am Nachmittag ab der 2. live aus der Body Eichholz und bringen die Festivalstimmung ein bisschen zu euch ins Büro, in die Baustelle oder in die Stube. Wir freuen uns, wenn ihr einschaltet.
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0: Ab morgen, am 2 am Nachmittag, also sind wir live am Eichholz Festival. Eileen Alistair hören wir jetzt da. Teenage Girl Diary.

0: Der Mittwochmorgen mit Wünsche dir, kurz vor der halben Nacht. Zeit für das nächste News-Update hier jetzt bei uns. Das gibt es live vom Frank Estermann aus dem SRF Newsroom.
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2: Die Aargauer Behörden stehen in der Kritik wegen des Umgangs mit den Opfern eines mutmaßlichen Sexualstraftäters. Nachdem ihr Peiniger verhaftet wurde, beantragten die beiden Polinnen Sozialhilfe. Die Gemeinde meldete sie daraufhin bei der Migrationsbehörde, welche die Aufenthaltsbewilligung der Frauen überprüfen solle. Der zuständige Regierungsrat sagt nun zu SRF, man untersuche, ob zwischen den Behörden zu wenig kommuniziert worden sei. Im Kanton Uri ist ein Großbrand in einer Schreinerei ausgebrochen. Die Behörden warnen vor starker Rauchentwicklung in Spirigen im Schächental. Anwohnerinnen und Anwohner sollen die Fenster schließen und Lüftungen und Klimaanlagen ausschalten. Mehrere Personen seien evakuiert worden. Wegen des Feuers ist die Straße zum Klausenpass momentan gesperrt. Und Frankreich verbietet als erstes europäisches Land soziale Medien für Kinder und Jugendliche. Das Parlament hat Ja gesagt zu einem entsprechenden Gesetz. Unter 15-Jährige dürfen ab September keine neuen Konten bei Diensten wie TikTok oder Instagram mehr erstellen.
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0: Es gibt wieder ein bisschen wärmeren Tag als gestern. Die Temperatur heute Abend schon wieder zwischen 25 und 29 Grad. So oder so viel Sonne und wenig Wolken angesagt heute.
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0: Jetzt geht mitspielen in 10 Minuten bei uns im Krüsi-Musik. Das machen wir wirklich schon seit ein paar Jahren so hier auf SRF Virus. Nehmt den Song, den irgendwie abändern und ihr müsst herausfinden, was wir suchen. Artist oder Songtitel, irgendetwas möglichst schnell via WhatsApp per Nachricht hier ins Studio schicken auf 079 909 1333. Und die schnellste Person, die gewinnt auch heute wieder 50 Franken Gutschein.

0: Coronavirus. Mit der Dua Lipa bald Viertel vor 8. Manchmal wünscht man, man würde eine andere Sprache verstehen. Zum Beispiel Spanisch hat jetzt da im WM-Final noch geholfen. Haben wir da die Kommentatoren ein bisschen besser verstanden? Gut, ich glaube, da kann man sich jemanden ausmalen, was die geschrauen haben.
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0: Ja, aber manchmal wäre es auch wirklich cool. Man könnte ein bisschen Spanisch zum Beispiel. Weil es gibt einfach so viele spanische Künstlerinnen und Künstler raus. Und heute kann ich euch schon mal so viel verraten im Grüße Musik. Wir haben einen Artist genommen, der spanischen Sound macht, den ihr heute erkennen müsst. Wir haben aber, weil wir, oder ich sage jetzt mal, die meisten von uns wahrscheinlich nicht Spanisch können, eine englische Version von dem Song genommen. Ihr müsst jetzt aber wissen, wie der Originalsong heisst, oder zumindest der Artist, der den Song macht, und das uns möglichst schnell via WhatsApp da ins Studio schicken auf 079 909 13 33. Die schnellste Person, die gewinnt einen 50 Franken Gutschein für Velozubehör. Darum jetzt also gut hinhören. Wer singt jetzt da heute ausnahmsweise auf Englisch?

0: Eine englische Version von Moscow Mule haben wir hier heute abgelassen. Und am schnellsten war der Noel aus Heide. Guten Morgen, Noel.
1: Morgen.
0: Und du bist so schnell gewesen, dass ich mich wirklich gewundert habe, hä, wie hat jetzt das schon, also wirklich nicht einmal eine halbe Sekunde habe ich da den Song gespielt. Ich glaube, du hast einfach ab meinem Tipp, dass der spanische Sound macht, schon mal Bad Bunny eingetippt. Kann das sein?
1: Ist sehr gut möglich, ja.
0: Sehr gut.
1: Aber ich verrate jetzt
0: da
1: meine Taktik nicht.
0: Du spielst fair nach den Regeln und bist all-in gegangen mit dem spanischen Künstler und es hat auf jeden Fall gestimmt. Darum mag ich dir das von Herzen gönnen. Jetzt stecken wir da mitten im Sommer rein. Bist du das Jahr auch schon an einem Festival gewesen?
1: Ja, wir sind am Open auf St. Gallen gewesen.
0: Ah, sehr gut. Mit Zelteln, mit allem drum und dran.
1: Nein, wir sind heimgeschlafen. Schlafen. Wir wohnen in St. Gallen. Also, der Bruder wohnt in St. Gallen natürlich, nicht mir. Und dann haben wir bei ihm können schlafen.
0: Ah, nicht schlecht. Und dann hat er auch mal eure Dreckschuhe wieder putzen am nächsten Tag.
1: Nein, ist ja so, also ist eine Art staubig gewesen, oder? Du warst nicht Schlammgalle gewesen.
0: Ja, stimmt. Ja, ist ja gutes Wetter gewesen, mal ausnahmsweise.
1: Ja, genau. Ja, darum war es nicht so dreckig gewesen.
0: Und dann bist du in Arbon, bist du auch noch an einem Festival gewesen, etwas kleineres. Was ist das für eins?
1: Also er kommt jetzt noch Ende August, habe ich gemeint. Gehen wir einen Tag an Summer Days.
0: Und wer tritt jetzt so auf? Oder wieso lohnt es sich, dort hin zu gehen?
1: Hecht ist wieder mal dort. Der Tom Odell. Chichi Malua. Valentino Vivace. Wieso?
0: Okay, ja, sehr gutes Line-up in dem Fall. Kann man in dem Fall mal noch einen Tipp rausgeben. Die kleinen Festivals auch noch ein bisschen unterstützen. Summer Days Arbon heisst das.
1: Exakt.
0: Sehr gut. Dann treffen wir dort vielleicht den Noel dann noch mit einem Bierli.
1: Ich denke es, ja.
0: Super. Dann gratuliere ich dir zu dem Gutschein und wünsche dir ganz ein schönes Tag.
1: Danke, wünsche ich auch.
0: Merci, danke fürs Mitmachen. Ciao, ciao.
1: Gerne, ciao.
0: Nächste Chance gibt es morgen wieder um 7:30. Ich könnte ja auch schon mal versuchen, frühzeitig den richtigen einzutippen. Es kann sich lohnen. Das ist der Bad Bunny.

0: Joya Marlene, Schweizer Musikerin, ist zurück mit neuem Sound. Two Lovers, ihre aktuelle Single. Und sie ist den Festivalsommer auch wieder ein bisschen auf verschiedenen Bühnen anzutreffen.
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0: Hat ein bisschen abgekühlt da die letzten Tage. Heute wärmt es aber wieder relativ gut auf. 5 bis 29 Grad, die man da am Nachmittag erwartet. Und viel Sonne.

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2: Der gute Mann hat schon die ein oder andere Festivalbühne in der Schweiz eingeheizt. Der Macklemore zum Beispiel letztes Jahr auf dem Göschen. Und der Macklemore liebt sie auch einfach in die Schweiz zu kommen.
3: Switzerland is gorgeous. I played a ton of festivals there. I've done a ton of headlining shows. It's just, there's, yeah, it's always summertime. It's gorgeous. The city is magical. The countryside is, of course, some of the best in the entire world. It's paradise and the fans are amazing.
2: Ja, das tönt doch schön. Nehmen wir gerne so entgegen. It's always summer. Weiss jetzt nicht, ob er vielleicht einfach nur im Sommer da hinkommt. Aber wir freuen uns auf jeden Fall immer, wenn er kommt, der Macklemore. Das macht er auch diesen Sommer wieder. Spielt nämlich am 6. August im Stars in Town in Schaffhausen oder am 7. dann am Lake Life Festival in Bielen. Da ist er. Can't hold us.
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0: Gib mir doch morgen Marlene, Schweizer Künstlerin. She don't wanna. Bald Viertel ab 8 Uhr. Am Open Air Frauenfeld und am Open Air St. Gallen. Aber eben auch am Käfenfest Hinterursingen und an den Austrinkenden im Ochsen. Virus ist live bei euch.
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0: Ja, und sind wir ehrlich, es hat doch jedes Kaff so seine Fete, wo man einfach wieder mal ein bisschen Zau rauslässt.
2: Es ist einfach mega cool, dass da mal so ein grösseres Event stattfindet.
3: Ja, speziell macht das etwas so läuft und wir kommen von da, wir sind hier aufgewachsen.
4: Es ist wie so ein Treffpunkt, wo du weißt, du siehst Leute von früher, du siehst Leute, wo du sonst vielleicht nicht mehr so viel wirst sehen.
0: Ja, und was auch immer das Fest bei euch in der Region ist, wir sind um. Ihr könnt uns nämlich gerne Vorschläge einschicken per WhatsApp, das klingt dann etwa so.
5: Hier ist Alessia aus Dotzigen. Und am 29. August findet in Dotzigen im Kanton Bern der Bernische Kantonal-Nationalturntag statt.
0: Also, Dotzigen, klingt grandios. Unsere Festivalfrau Steffi Brändli sagt, wir sind offen für jeden Event.
6: Überrascht uns mit eurem Event. Es ist eurer Kreativität keine Grenze gesetzt. Es kann ein Grümpi sein, ein Dorffest, es kann ein Kochwettbewerb sein, ein Säuferkistenrennen, ein Mittelalterfest oder auch ein Sing-Contest, ein Festival, ein Body-Rutsch-Wettbewerb, whatever.
0: Ja, so ein Mittelalterfest sehe ich jetzt Steffi Brändli auch noch mit dem Ritterhelm und der Lanze. Finde ich super. Also, wenn ihr irgendein geiles Event in der Region habt, wo SRF Virus hinkommen soll, schreibt es uns per WhatsApp oder macht eine Sprache auf 079 909 1333. Und wir kommen vielleicht schon bald zu euch.
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0: Ein Schweizer Rap-Song in den Charts. Jetzt ist es 8:30 Uhr Zeit für das nächste News-Update. Das gibt es jetzt live aus dem Newsroom von Frank Kestermann. 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
1: 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Die Aargauer Behörden stehen in der Kritik wegen des Umgangs mit den Opfern eines mutmaßlichen Sexualstraftäters. Nachdem ihr Peiniger verhaftet wurde, beantragten die beiden Polinnen Sozialhilfe. Die Gemeinde meldete sie daraufhin bei der Migrationsbehörde, welche die Aufenthaltsbewilligung der Frauen überprüfen solle. Der zuständige Regierungsrat sagt nun zu SRF, man untersuche, ob zwischen den Behörden zu wenig kommuniziert worden sei. Im Kanton Uri ist ein Großbrand in einer Schreinerei ausgebrochen. Die Behörden warnen vor starker Rauchentwicklung in Spiringen im Schächental. Anwohnerinnen und Anwohner sollen die Fenster schließen und Lüftungen und Klimaanlagen ausschalten. Mehrere Personen seien evakuiert worden. Wegen des Feuers ist die Straße zum Klausenpass momentan gesperrt. Frankreich verbietet als erstes EU-Land soziale Medien für Kinder und Jugendliche. Das Parlament hat Ja gesagt zu einem entsprechenden Gesetz. Unter 15-Jährige dürfen ab September keine neuen Konten bei Diensten wie TikTok oder Instagram mehr erstellen.
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0: Das ist doch super. Social Media gerade löschen oder am besten gar keinen Account machen und einfach ein bisschen SRF Virus hören, da sind ihr eh gut informiert. Geht einen warmen, schönen Tag heute mit 5 bis 29 Grad und viel Sonne, die wir hier angesagt haben. Der Stavici, ich bin der Fisu. Wünsche ich ein schönes Tag.
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0: Es ist einfach, sich in Olivia Dean zu verlieben oder in SRF Virus zu verlieben. Das ist auch etwas Schönes. Da haben wir immer wieder neue Musik, die wir euch präsentieren.
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0: Und sind wir ehrlich, Musik machen ist das eine, Musik rausgeben, das andere. Alva Alibi, Berner Musikerin, die das ja mit ihrer ersten EP gekommen ist und jetzt schon wieder eine nächste Single rausgegeben hat, am letzten Freitag ganz frisch. Flight Mode heisst die, gefällt ihr sehr? Aber eben, was ihr gefällt und was den Leuten gefällt, das ist dann immer ein bisschen unterschiedlich, sagt sie.
2: Ja, es ist schon mega interessant, auch was wer cool findet oder so. Ich finde es wirklich schwer einschätzbar, weil man hat selber so Favorites, die meistens so nicht unbedingt die sind, die die anderen Leute unglaublich cool finden oder nicht immer so. Ja, also, es gibt schon, dann, wenn man mit Leuten darüber diskutiert oder Leute irgendein Feedback geben, dann ändert es natürlich schon nochmal den Blick. Ja, es macht schon Spass.
0: Ja, und gleich will sie sich da nicht beeinflussen und macht einfach den Sound, den sie Bock hat. Alva Alibi. Mit ihrem schönen berndeutschen Dialekt Flight Mode ganz frisch am letzten Freitag rausgekommen. Geht's jetzt da bei uns?

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0: Der Eminem mit seinem Houdini. Jetzt ist es 9 Uhr. Guten Morgen.
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0: Ein wunderschöner Mittwoch, quasi ein aus dem Bilderbuch, kann man sagen. So angenehme 25 bis 29 Grad am Nachmittag. Viel Sonne, wieder ein bisschen wärmer als gestern und ein paar Wölkchen weniger. Schön blauer Himmel, den wir heute geniessen.
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0: Manchmal, da muss man einfach über seine Grenzen raus. Und manchmal, da muss man auch mal ein bisschen über die Landesgrenzen schauen. Das machen wir heute mit der Easy im Hitbattle. Du hast zwei Songs mitgenommen. Auch nicht der Landesgrenze, Easy.
3: Genau. Und zwar aus der UK, wo haben wir neue T, oder?
0: Aha.
3: Alyssa Grace mit Bloodstream aus den UK-Charts.
0: Oh, jetzt habe ich den falsch abgelassen. Das ist das Deutsche.
3: Ja, der ist aus Frankreich.
0: Ah.
3: Baguette und Croissant.
0: Ich sehe.
3: Aber der heisst Naika One Track Mind.
0: Okay, und das wäre eine der französischen Charts. Und der andere hören wir in dem Fall auch noch schnell. Entschuldigung. Das wäre der.
3: Das wäre der Alyssa Grace Bloodstream.
0: Dann tun wir doch das jetzt umtäuschen, sagen wir in dem Fall, wenn ihr Naika mit One Track Mind wendet aus den französischen Charts, schickt uns ein Eis. Und wenn ihr Alyssa Grace mit Bloodstream wendet aus den UK Charts, dann schickt uns ein...
3: S2,
0: genau. Auf 079 909 1333 jetzt einschicken, in welches Land das ihr wollt gehen als nächstes.

0: ist der Harry Styles mit Aperture
1: Visu.
0: Aperture. Es ist nicht einfach, Isa.
1: Doch.
0: Ich bin halt kein Harry Styles Fan. Du schon?
1: Ein bisschen. Ich habe früher One Direction mega gerne gehabt.
0: Gut, One Direction, da war natürlich auch Legende Times. Aber sind wir auch schon wieder drüber.
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0: Heute Morgen schauen wir unter anderem auf England, aber auch auf Frankreich. Dort Frankreich nämlich hat Isa heute einen kleinen Geheimtipp mitgenommen. Nike mit One Track Mind. Oder man hat aber eben aus England Lisa Grace mit Bloodstream. Und ihr dürft abstimmen, weil ihr als nächstes hören wollt. Du hast da mal ein bisschen im WhatsApp den Überblick zusammengefasst. Wie sieht es denn aktuell aus mit der Stimme?
1: Ist gerade Gleichstand.
0: Gleichstand?
1: Ja.
0: Also, dann bräuchten wir jetzt noch ein paar Leute, die mitmachen und würden abstimmen. Entweder ein 1 für die Naika mit One Track Mind oder ein 2 für die Alisa Grace mit Bloodstream. Und ein Song Zeit auf 079 909 1333. Und dann spielen wir einen von denen als nächstes.

0: Der Zayn. Hä, jetzt haben wir es gerade von One Direction gehabt.
1: Ah ja.
0: Ist der nicht auch dabei dort?
1: Nein, ja, war. Der ist eben dann raus.
0: Ah, das ist der, der dort rückgekehrt
1: hat. Bad Boy.
0: Ja, ja, okay.
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0: Haben Sie gerne eine Portion Frankreich? Dann hätten wir dort Naika mit One Track Mind. Wie kann man jetzt so schön britisch? Would you like to have a little...
1: Would you like some tea?
0: Dann hätten wir Lisa Grace mit Bloodstream. UK-Song, wo wir am Start haben für euch. Das kleines Frankreich-England-Battle, das ist ja...
1: Historisch.
0: An der WM. Das ist ja eigentlich sozusagen das 3-4-Platz-Spiel, das wir hier gerade austragen gegeneinander. Und jetzt nimmt es mich natürlich Wunder. Schafft da auch England ein 6-4? Oder ist es doch vielleicht Frankreich?
1: Nicht wie an der WM im Fall.
0: Ist es nicht wie da?
1: Nein, nein. Frankreich hat gewonnen.
0: Ohne Scheiß.
1: Naika, One Track Mind.
0: Sehr gut, dann geben wir euch den. Zeitbärl immer am 9 Uhr bei uns. Ihr gebt den Ton an, sagt, wie es uns tönen. Der jetzt für euch.
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0: wirklich etwas zum Entdecken. Die Franzosen sind uns ja da musikalisch meistens ein bisschen voraus. Darum, Naika, dort schon ein grosser Banger, One Track Mind, habt ihr heute abgestimmt dafür auf Virus.
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0: Sunshine, Drugs und Solène. The Wave. Jetzt ist es halbe Zehni Zeit für die News, der Virus.
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2: Die Nachrichten von SRF um 9:30 mit Frank Estermann. Ein ehemaliger Aargauer SVP-Politiker soll eine 15-jährige Jugendliche sowie deren Mutter und eine weitere Frau zahlreiche Male betäubt und dann sexuell missbraucht haben. Die Aargauer Staatsanwaltschaft hat den Mann Anfang Woche angeklagt. Nun sorgt der Umgang der Behörden mit zwei der Opfer für Kritik. Sie gerieten nämlich umgehend ins Visier der Migrationsbehörden. Ein Opfer war die Lebenspartnerin und Haushälterin des SVP-Mannes. Alex Moser berichtet.
3: Als Opfer eines Sexualdelikts sollten die aus Irland stammenden Polinnen eigentlich besonderen Schutz genießen. Doch seit der Festnahme des Angeklagten vor knapp 3 Jahren droht Mutter und Tochter die Wegweisung aus der Schweiz. Wegen Verdachts auf Scheinarbeit. Dieter Egli, der zuständige Regierungsrat in diesem Fall, sagt, dem Aargauer Migrationsamt war die Schwere des Delikts wohl nicht bekannt.
4: Heute haben wir natürlich weitere Informationen, aktuelle Informationen und Erkenntnisse. Und deshalb beobachtet das Amt für Migration diesen Fall auch weiter und überprüft ihn auch weiter, nicht erst jetzt seit der Medienberichterstattung, sondern schon seit längerer Zeit.
3: Der Fall wird auch die Aargauer Politik noch länger beschäftigen. Die SVP will sich zu den neuesten Erkenntnissen ihres ehemaligen Kantonsparlamentariers nicht äußern. Die Aargauer Mitte und die SP haben jedoch bereits gefordert, dass dieser Fall und die Vorgänge bei den Behörden sauber aufgearbeitet werden müssen.
2: In Spiringen im Kanton Uri ist in einer Schreinerei ein Großbrand ausgebrochen. Die Behörden warnen vor starker Rauchentwicklung. Anwohnerinnen und Anwohner sollen die Fenster schließen und Lüftungen und Klimaanlagen ausschalten. Laut der Polizei wurden mehrere Personen evakuiert. Meldungen über Verletzte gibt es bisher nicht. Wegen des Feuers ist die Straße zum Klausenpass momentan gesperrt. Eine KI-Anwendung des Anbieters OpenAI hat bei einem Test unerwartet einen eigenständigen Cyberangriff durchgeführt. Nach Angaben des Unternehmens gelang es dem Programm, aus einer abgeschotteten Testumgebung auszubrechen, selbstständig ins Internet zu gelangen und dann Systeme einer KI-Plattform anzugreifen. Dafür habe die Anwendung zuvor unentdeckte Sicherheitslücken ausgenutzt. OpenAI spricht von einem beispiellosen Cybervorfall und kündigte an, die Sicherheitsvorkehrungen zu verstärken. Fachleute warnen seit längerem davor, dass KI künftig für hochentwickelte Cyberangriffe eingesetzt werden könnte.
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0: Schönen Mittwoch haben wir uns da heute ausgesucht. Nicht zu heiss, nicht zu kalt. Schöne 25 bis teils sogar wieder 29 Grad. Viel Sonne und blauer Himmel.

0: Gott, nein, über sind das gewesen, bald Viertel vor 10 und jetzt geht's.
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0: Klock, klock, das deutsche Produzentenkollektiv, wo da schon mit der einen oder anderen Single durchgestartet sind und schon ein paar Mal an Schweizer Open Airs gespielt haben und jetzt diese Woche am Eichholz-Festival in der Nähe von Solothurn spielen. So viel Open Air, so viel Festival den ganzen Sommer lang, wird das einem vielleicht auch irgendwann mal ein bisschen zu viel?
2: Ja, also ich glaube, man musste irgendwann, glaube ich, einfach, da war ins Auge sehen. Ich glaube, so ein Thomas Müller hat auch keinen Bock, jeden Tag, also immer Fußball zu spielen. Und ich glaube, es gehört dazu, wie bei allen Menschen, man muss da einfach auch auf sich hören und ein bisschen gucken und auch seine Erwartungen vielleicht ein bisschen runterschrauben, einfach auch auf seine Emotionen aufpassen. Also das gibt's bei uns natürlich auch. Wir sind teilweise auch sehr viel unterwegs, sehen unsere Freunde, Familie nicht und kann man dann ist man ein bisschen ausgelaugt. Umso wichtiger sind dann so Routinen oder auch gemeinsam, dass man sich den Raum gibt und dass man auf sich achtet. Aber wir gehen damit um, dass wir halt da ein bisschen spielen. Wir versuchen, was anderes zu machen als Musik, anderes als die Show. Wir versuchen einfach hier wie ein Gast im Festival unterwegs zu sein, ein bisschen das aufzusaugen und das funktioniert eigentlich ganz gut.
0: So, machen jetzt das mit Ihren grossen Hits. Klack, klack, und wir freuen uns. Sie spielen nämlich diese Woche am Eichholz-Festival, wo wir auch vor Ort sind. Ab morgen, am Freitag und am Samstagnachmittag, immer vom 2 bis am 7 Uhr, senden wir live aus der Eichholz-Buddy und freuen uns. Wir hören sie jetzt.
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0: Out of the Dark.

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0: eine zum Mitpfeifen. One Republic, ein Worried.
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0: Es gibt ja absolut kein Problem an so einem wunderschönen Mittwoch. Viel Sonne, Temperaturen zwischen 5 und 29 Grad am Nachmittag und ein strahlenblauer Himmel.

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2: Und ein paar gute Hits, die wir hier parat haben, die nächste halbe Stunde. Schweizer Musik von der Jay Marlene. Und ihren grossen Durchbruch Hit Nightmare. Dann gibt es etwas ganz Grosses. The Weeknd mit Blinding Lights. Einer der erfolgreichsten Songs aller Zeiten.

0: The Weeknd, Blinding Lights, Riesenhit, Viertel ab 10 ist es. Mit dem Velo auf die Leute, ist ja wunderbar schön in diesen Tagen. Noch schöner aber auch, wenn es wieder sicher wird, daheim nachkommen.
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0: Easy, machst du auch ab und zu ein Velotürchen im Sommer?
2: Früher mal, mit meiner Familie, aber jetzt nicht mehr so.
0: Nicht mehr so?
2: Nein.
0: Ja, okay, aber Nextpipe, Publibike, da die man kann mieten kann, hast du auch schon gebraucht einmal?
2: In einem Dorf mit 2000 Einwohnern gibt es so etwas nicht.
0: Aha, okay, ja, fair. Aber in der grossen Stadt, easy. In der grossen Stadt, da wird es gebraucht und dort gibt es ein Problem.
3: Wir brauchen es und stellen es an einer anderen Station ab und gewisse Stationen sind dann leer. Und das Ziel ist, dass das Velo von einer vollen Station zu einer leeren Station fährt, was wieder gebraucht wird.
0: Genau, das sagt Nick Hammer von der ETH. Der forscht jetzt eben an einem selbstfahrenden Velo. Und alle Faulen sind schon so, yay!
2: Yeah, also ich muss nie mehr etwas machen mit meinen Beinen.
0: Nein, schön wär's, aber eben nicht ganz. Treten muss man selber. Aber eben die Bikes, die werden so von A nach B gefahren, stehen dann aber am falschen Ort, oder? Wie das so ist mit diesen Publibikes. Das heisst, irgendjemand muss die wieder hin und her fahren, wieder zurückstellen, so dass überall genug Bikes rum sind. Und darum forscht man jetzt an der ETH so Velos, wo sie selber heimfahren können.
4: Das Velo erkennt Hindernisse, inklusive Menschen, Gebäude oder auch bewegende Objekte.
0: Ja, wenn du so daran geforscht, ist noch spannend. Wenn du plötzlich irgendwie so siehst, das Velo durch die City fahren, auch noch geil, oder? Ohne Mensch drauf.
2: Hey, ein bisschen gruselig.
0: Stimmt, aber alles gut. Es sieht nicht so gefährlich aus. Es hat Stützrädli.
2: Ah, dann ist ja gut.
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0: und der Catronada. Intimidated. Schönes Abend für euch am Mittwochmorgen auf SRF Virus. Jetzt ist Zeit für das nächste News Update. Es ist 10:30. 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
2: Die Nachrichten von SRF um 10:30 mit Frank Estermann. Es ist sonnig und heiß in der Schweiz. Das lockt viele Menschen für eine Abkühlung an Seen und Flüsse. Doch das kann gefährlich sein. Allein in den letzten 30 Tagen sind mindestens 15 Menschen bei einem Badeunfall ums Leben gekommen. Mit Blick auf die ganze bisherige Badesaison seien die Fallzahlen eher hoch. Das sagt die Schweizerische Lebensrettungsgesellschaft zur Nachrichtenagentur Keystone STA. Durchschnittlich ertrinken in der Schweiz jedes Jahr rund 50 Personen. Besonders häufig sind es junge Männer und Personen über 65. In Spiringen im Kanton Uri ist am Morgen in einer Schreinerei ein Großbrand ausgebrochen. Die Behörden warnen vor starker Rauchentwicklung. Anwohnerinnen und Anwohner sollen die Fenster schließen und Lüftungen und Klimaanlagen ausschalten. Meldungen über Verletzte gibt es bisher nicht. Wegen des Feuers ist die Straße zum Klausenpass momentan gesperrt. Im Amazonasgebiet in Südamerika ist letztes Jahr so wenig Wald abgebrannt wie seit Jahrzehnten nicht mehr. Rund 3,1 Millionen Hektar Wald hätten letztes Jahr gebrannt, wie ein brasilianisches Überwachungsnetzwerk schreibt. Das entspricht etwa der Fläche von Belgien und ist so wenig wie seit Beginn der Aufzeichnungen vor 40 Jahren nicht mehr. In den zwei Jahren davor hatten auch eine Dürre Waldbrände begünstigt. Im letzten Jahr habe es wieder mehr Niederschlag gegeben. Eine KI-Anwendung des Anbieters OpenAI hat bei einem Test unerwartet einen eigenständigen Cyberangriff durchgeführt. Nach Angaben des Unternehmens gelang es dem Programm, aus einer abgeschotteten Testumgebung auszubrechen, selbstständig ins Internet zu gelangen und dann Systeme einer KI-Plattform anzugreifen. Dafür habe die Anwendung zuvor unentdeckte Sicherheitslücken ausgenutzt. OpenAI spricht von einem beispiellosen Cybervorfall und kündigte an, die Sicherheitsvorkehrungen zu verstärken. Fachleute warnen seit längerem davor, dass KI künftig für hochentwickelte Cyberangriffe eingesetzt werden könnte.
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0: Einen schönen Mittwoch ist das mit heissen 5 bis 29 Grad am Nachmittag und viel Sonne, die ich erwartet. Das ist Sam Smith. Ich bin der Fisu. Wünsche euch einen schönen Tag.

0: Drake mit einem von seinen nach wie vor grössten Hits One Dance da auf Virus, die ganze Welt.
1: Du bist gus genug.
0: Singt du bist gus genug, wenn sie es irgendwie könnten singen. Und da hat es auch Steve Lacy versucht. Durchgestartet mit seinem Bad Habit. Und irgendwie einfach eine Faszination für sich, findet unser Musiknerd Timo Meier.
2: Wow, ich glaube, Steve Lacy, es ist doch alles auch so poliert, was wir heute serviert kriegen im Musikmarkt. Es ist ja immer alles perfekt und das Sabrina Carpenter, die Stimme hat keinen falschen Ton und kein falsches Geräusch drin. Und Steve Lacy finde ich dort einfach sehr einen nice Gegenpol. Und ich glaube, das ist so ein bisschen ansprechend, weil wenn Steve Lacy zum Beispiel Bad Habits singt, dann macht er es so ein bisschen angeschissen und so ein bisschen vernuschelt. Und so das hat so eine Nonchalance, finde ich. Das funktioniert noch gut.
0: Ja. Einfach ein bisschen machen, nicht zu viel überlegen. Das ist Authentizität. Und die hat er definitiv. Der Steve Lacy, wir hören jetzt mit seiner neuen Single The Feeling.
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0: Juli hat da ihre Banger von früher noch ein bisschen aufgefrischt mit den Palwets zusammen. Geile Zeit, jetzt ist es 11.
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0: Und schon wieder schön aufgeheizt. Für uns gibt vielleicht dann bald einen feinen Mittag, wo die Sonne raus. Kann ich nur empfehlen. 5 bis 29 Grad, von Regen keine Spur, von Sonne. Schöne Sicht.

0: Angelegenheit. Joining us. 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
2: Und dem Dominik Feig, das ist der, der mit dem Babydoll so richtig durchgestartet ist. Und an der einen oder anderen TikTok-Hit gelandet hat. Zum Beispiel White Keys, wo er sich inspirieren lassen hat. So ein bisschen als Metapher bei den White Keys vom Klavier.
3: White Keys, because she's way too major for everything. Good line, because of the white keys on a piano are major keys. I was at a coffee shop and some girl was like, you helped me to learn about music theory with the white keys. I was like, stop it. That's not learning about music theory, but thank you.
2: Ja, sie sind major und darum white keys, wie weiße Tasten auf dem Klavier, wo wir auch major sind. Hat sich da inspirieren für den Song. Der Dominik Feig, lassen wir jetzt als nächstes ab uns auf Virus.

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1: Die Nachrichten von SRF um 11:30 mit Frank Estermann. Es ist sonnig und heiß in der Schweiz. Das lockt viele Menschen für eine Abkühlung an Seen und Flüsse. Doch das kann gefährlich sein. Allein in den letzten 30 Tagen sind mindestens 15 Menschen bei einem Badeunfall ums Leben gekommen. Mit Blick auf die ganze bisherige Badesaison seien die Fallzahlen eher hoch. Das sagt die Schweizerische Lebensrettungsgesellschaft zur Nachrichtenagentur Keystone SDA. Durchschnittlich ertrinken in der Schweiz jedes Jahr rund 50 Personen. Besonders häufig sind es junge Männer und Personen über 65. In der Schweiz wird das Holz von gefällten Bäumen zunehmend als sogenanntes Energieholz verwendet. Das heißt, es wird zum Heizen oder zur Stromproduktion verbrannt. Laut neuen Zahlen des Bundes wurden im letzten Jahr in der Schweiz rund 2,2 Millionen Kubikmeter Energieholz geerntet. Das ist fast die Hälfte der gesamten Holzernte in der Schweiz und doppelt so viel wie noch vor 20 Jahren. Der restliche Teil des Holzes wird etwa im Bau oder der Industrie verarbeitet. Grund für die steigende Bedeutung von Energieholz dürfte sein, dass Holz als erneuerbare Energiequelle gefragter wird und die Zahl der Holzheizungen und Wärmeverbünde in der Schweiz steigt. Ins Ausland mit zwei Meldungen zu Waldbränden in Europa. In Südfrankreich bekämpfen über 1000 Feuerwehrleute einen Waldbrand, der sich seit gestern Nachmittag auf eine Fläche von 2500 Hektar ausgebreitet hat. Das entspricht etwa der Fläche der Stadt Basel. Auch Löschflugzeuge und Helikopter werden eingesetzt. Wegen des Brandes rund 100 Kilometer nordöstlich von Marseille mussten rund 500 Personen evakuiert werden. Und mehrere Brände weiten sich auf der italienischen Insel Sizilien aus. Im Hinterland von Palermo wurden 100 Menschen wegen eines Feuers in der Nähe ihres Dorfes evakuiert. In Palermo selbst fiel in der Nacht mehrfach der Strom aus. Laut der Feuerwehr werden die Brände auf Sizilien durch den heißen Wüstenwind Scirocco angefacht.
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neu ins Musikbusiness reinstarten ist gar nicht so einfach, wenn man jetzt zum Beispiel Sängerin ist und irgendwie in dieser Szene Fuß fassen will. Da fällt man vielleicht am besten einfach mal mit Covers an. Music Special. Und von diesen Covers lässt sie auf Instagram immer wieder mega gute Versionen.

Schweizer Musikerin Melissa, die da zum Beispiel Drake covert und das auf Instagram hochgeladen hat, aber auch gestern bei ihrer Live-Show am Luzern Live ein schönes Cover gespielt hat. Toxic von Britney.

0: Es ist 12 Uhr.
1: Ich wünsche euch ganz gut an dem Mittwoch, 22. Juli. Jetzt ist es da die letzten Tage ein bisschen kühler gewesen. Heute heizt es aber langsam wieder auf. 5 bis 29 Grad haben wir da am Nachmittag und viel Sonne. Einen schönen Mittag miteinander.
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1: Ach, es wäre schön, wenn man so ein paar andere Sprachen noch könnte. Ich muss sagen, außer Englisch und Schweizerdeutsch komme ich dann da schon gleich an meine Grenzen. Heute Morgen hat sich vielleicht etwas gebracht, wenn ein bisschen Spanisch oder eben zumindest Englisch könnte. Wir haben nämlich eine englische Version von einem spanischen Song verändert im Grüezi Musik. Die Originalversion, die kommt vom Bad Bunny, ist Spanisch und heisst Moscow Mule. Schnell herausgefunden, heute Morgen hat das der Noel aus Heide. Ich kann ihm gerade schnell angerufen.
2: Morgen.
1: Du bist so schnell gewesen, dass ich mich wirklich gewundert habe, hä, wie hat jetzt das schon, also wirklich nicht einmal eine halbe Sekunde habe ich da den Song gespielt. Ich glaube, du hast einfach ab meinem Tipp, dass der spanische Sound macht, schon mal Bad Bunny eingetippt. Kann das sein?
2: Das ist sehr gut möglich, ja.
1: Sehr gut.
2: Aber ich verrate jetzt da meine Taktik nicht.
1: Du spielst fair nach den Regeln und bist all-in gegangen mit dem spanischen Künstler und es hat auf jeden Fall gestummen, darum mag ich dir das von Herzen gönnen. Jetzt stecken wir da mitten im Sommer rein. Bist du das Jahr auch schon an einem Festival gewesen?
2: Ja, wir sind am Abend an St. Gallen gewesen.
1: Ah, sehr gut. Mit Zelteln, mit allem drum und dran?
2: Nein, wir sind heimgehen schlafen. Wir wohnen in St. Gallen, also mein Bruder wohnt in St. Gallen natürlich, nicht mir.
1: Aha.
2: Und dann haben wir bei ihm können schlafen.
1: Ah, nicht schlecht. Und dann hat er aber dürfen ich in Dreckschuhe wieder putzen am nächsten Tag.
2: Nein, ist ja so, also ist eine Art staubig gewesen, oder? Du warst nicht Schlammgalle gewesen.
1: Ja, stimmt. Es war ja gutes Wetter gewesen, mal ausnahmsweise.
2: Ja, genau. Ja, darum war es nicht so dreckig gewesen.
1: Der Noel war der schnellste bei uns im Grüezi-Musik. Heute Morgen, am Morgen könnt ihr dann auch wieder mitspielen und einen 50-Franken-Gutschein gewinnen da bei uns im Grüezi-Musik nach der halben Nacht, wo wir einen Song verändern und ihr uns möglichst schnell schreiben, was wir suchen. Wenn ihr mitspielen wollt, dann speichert doch unsere WhatsApp-Nummer. Die geht 079 909 13 33.
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0: Mit dem Velo auf die Leutsch ist ja wunderbar schön in diesen Tagen. Noch schöner aber auch, wenn es wieder sicher wird, daheim nach.
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0: Easy, machst du auch ab und zu ein Velotürli im Sommer?
2: Früher mal, mit meiner Familie, aber jetzt nicht mehr so.
0: Nicht mehr so?
2: Nein.
0: Ja, okay, aber Nextpipe, Publibike, da die man kann mieten kann, hast du auch schon gebraucht einmal?
2: In einem Dorf mit 2000 Einwohnern gibt es so etwas nicht.
0: Aha, okay, ja, fair. Aber in der grossen Stadt, easy. In der grossen Stadt, da wird es gebraucht und dort gibt es ein Problem.
3: Wir brauchen es und stellen es an einer anderen Station ab und gewisse Stationen sind dann leer. Und das Ziel ist, dass das Velo von einer vollen Station zu einer leeren Station fährt, was wieder gebraucht wird.
0: Genau, das sagt der Nick Hammer von der ETH. Der forscht jetzt eben an einem selbstfahrenden Velo. Und alle Faulen sind schon so, yay!
2: Yeah, also ich muss nie mehr etwas machen mit meinen Beinen.
0: Nein, schön wäre es, aber eben nicht ganz. Treten muss man selber. Aber eben die Bikes, die werden so von A nach B gefahren. Aha. Stehen dann aber am falschen Ort, oder wie das so ist mit diesen Publibikes. Das heisst, irgendjemand muss die wieder hin und her fahren, wieder zurückstellen, dass überall genug Bikes rum sind. Und darum forscht man jetzt an der ETH so Velos, die sie selber heimfahren können.
3: Das Velo erkennt Hindernisse, inklusive Menschen, Gebäude oder auch bewegende Objekte.
0: Ja, wird es so dran geforscht. Das ist noch spannend. Wenn du plötzlich irgendwie so siehst, das Velo durch die City fahren, auch noch geil, oder? Ohne Mensch drauf.
2: Hey, ein bisschen gruselig.
0: Ja, stimmt, aber alles gut. Es sieht nicht so gefährlich aus. Es hat Stützrädchen.
2: Ah, dann ist ja gut.
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0: ist eins.
1: Das ist Virus an dem wunderschönen Mittwoch. Blauer Himmel, keine Wolken und Temperaturen am Nachmittag schon wieder zwischen 5 und 29 Grad. Haltet euch schön kühl und geniessen es, wenn ihr irgendwie könnt. Einen schönen Nachmittag zusammen.

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1: Und sind wir ehrlich, Musik machen ist das eine, Musik rausgeben, das andere. Alva Alibi, Berner Musikerin, die das ja mit ihrer ersten EP gekommen ist und jetzt schon wieder eine nächste Single rausgegeben hat, am letzten Freitag ganz frisch. Flight Mode heisst die, gefällt ihr sehr? Aber eben, was ihr gefällt und was den Leuten gefällt, das ist dann immer ein bisschen unterschiedlich, sagt sie.
2: Ja, es ist schon mega interessant, auch was dann wer cool findet oder so. Ich finde es wirklich schwer einschätzbar, weil man hat selber so Favorites, die meistens so nicht unbedingt die sind, die dann die anderen Leute unglaublich cool finden oder nicht immer so. Ja, also, ich geht schon, dann, weil wenn man mit Leuten darüber diskutiert oder Leute irgendein Feedback geben, dann ändert es natürlich schon nochmal den Blick. Ja, es macht schon Spass.
1: Ja, und gleich will sie sich da nicht beeinflussen und macht einfach den Sound, den sie Bock hat. Alva Alibi. Mit ihrem schönen berndeutschen Dialekt. Flight Mode, ganz frisch am letzten Freitag rausgekommen. Geht's jetzt da bei uns?

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1: Die Nachrichten von SRF um 13.30 Uhr mit Livia Schmidt. Auf den Tag vor 15 Jahren erschütterte ein Massaker Norwegen. Der Rechtsextremist Anders Breivik zündete zuerst im Regierungsviertel in Oslo eine Bombe. Später schoss er auf der Insel Utøya auf die überwiegend jugendlichen Teilnehmer eines Sommerlagers der Sozialdemokratischen Partei. 77 Menschen starben. Breivik wurde später verurteilt und verwahrt. In Oslo fand heute Morgen eine Gedenkveranstaltung statt. 15 Jahre nach dem Attentat in Norwegen sind die Narben noch nicht verheilt, sagt Nordeuropa-Korrespondent Bruno Kaufmann.
2: Im Gegenteil, heute muss man sagen, es werden eigentlich neue Narben auch geschaffen, indem zum Beispiel eine neue Generation jetzt eben aufgewachsen ist, die diese Attentate nicht bewusst miterlebt hat und dass in den sozialen Medien die Polarisierung zunimmt und auch die Unwahrheiten, die dort verbreitet werden, wieder verstärkt werden. Es gibt Untersuchungen, die zeigen, dass sehr viele Posts zum Beispiel den Terroristen auch als Held verehren. Einerseits, aber auf der anderen Seite gibt es auch Verschwörungstheorien und Konspiration, die sagen, dass die sozialdemokratische Regierungspartei diese Attentate eigentlich für sich nutzt und diese fast ausgelöst hat. Rund ein Viertel der Norwegerinnen und Norweger glauben, dass die Sozialdemokraten diese missbrauchen.
1: Sagt Nordeuropa-Korrespondent Bruno Kaufmann am 15. Jahrestag des Attentats von Anders Breivik in Norwegen. Die Ukraine hat erneut Logistikzentren des größten Online-Versandhändlers in Russland angegriffen. Bei den Angriffen mit Drohnen seien mindestens 8 Personen verletzt worden, teilen die russischen Behörden mit. Bereits in den letzten Tagen hatte die Ukraine Zentren desselben Online-Händlers angegriffen. Dabei starben 8 Menschen, Dutzende wurden verletzt. Der ukrainische Präsident Volodymyr Zelensky schreibt zu den Angriffen, es seien Logistikzentren getroffen worden, die die russische Armee mit Drohnenteilen, Navigationsausrüstung und anderem Material versorgen würden. Russland bezeichnet die Angriffe der Ukraine hingegen als Terroranschläge auf zivile Objekte. Und dann noch zu einer Meldung aus dem zürcherischen Hinwil. Dort ist in der Kehrichtverbrennungsanlage ein Brand ausgebrochen. Betroffen sei ein Bunker der Anlage, also ein Zwischenlager für hingebrachten Abfall. Das Feuer führt zu viel Rauch und einem unangenehmen Geruch, heißt es auf der Warn-App des Bundesalert Swiss. Anwohnerinnen und Anwohner sollen ihre Fenster schließen sowie Lüftungen und Klimaanlagen abstellen.
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0: ist viel zu heiß, nachher ist wieder zu kalt, es regnet, die Leute sind in diesem Tag nur über das Wetter am Motzen, Mira. Bist du auch so eine?
1: Ich probiere das eben nicht zu machen, weil ich es so nervig finde, wenn es einem nie recht ist. Aber fairerweise muss man sagen, jetzt ist es perfekt, oder?
0: Jetzt ist es perfekt. Ich habe es ja auch ein bisschen zu heiß gefunden.
1: Ja, ich
0: aber
1: auch.
0: Ich kann jetzt da, also die jetzt hier gemotzt haben, ist wirklich ein bisschen...
1: Also jetzt ist es eingemittet.
0: Jetzt ist es perfekt. Jetzt haben wir 25 Grad, dann ist es perfekt.
1: Hure geil.
0: Super für dich, um da ein bisschen im Studio hinhocken und ein bisschen die Sonne von innen
1: weiter mal schauen. Genau. Aber man muss sagen, auch da, man sollte nicht motzen. Wenn man viele Highlights hat, dann lässt sich so einen Sommernachmittag auch drinnen verbringen. Und wir haben Highlights, nämlich die Melissa.

0: tönt schon mal gut. Ist sowieso immer alles gut, was bei uns am Mittwoch vorbeikommt. Das ist nämlich das Female Music Special Amix zwischen 3 und 5. Und sie kommt nicht nur und schwätzt über ihre Musik, sie macht sogar Live-Musik.
1: Geil, gibt's eine kleine Live-Session wieder rein. Super, freuen wir uns. Und auf Mira natürlich auch hier an den Hebel in unserem schönen Raumschiff auf SRF Virus. Ab der 2 für euch.

0: Hallo Freunde, wir gehen zusammen in Nachmittag. Es ist der Mittwoch, es ist zwei, es ist der 22. Juli.
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0: Das sind mal einfach da die Zahlen und Fakten von diesem Tag. Wettermässig ist es ein richtig schönes Sommertag. Nicht zu heiss, ein leichtes Windli, Sonne, Temperaturen so um die 26 bis 28 Grad.
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0: Das nehmen wir doch einfach dankend an und freut uns auch schon musikalisch auf die nächste halbe Stunde. Was mit euch da durch den Nachmittag geht, ist nämlich einfach nur eine Freude. Zum Beispiel Tyler mit dem Song Is It Love. Etwas Elektronisches natürlich mit dabei. Calvin Harris und Rag & Bone Man zusammen mit Giants. Und ohne Schweizer Musik gab es so oder so nichts. Darum ist auch der Jules Dem mit dabei mit seinem Song Elena. Alles das ready für euch. Gerade als nächstes. Mein Name ist Mira Weingart.

0: Hallo, ihr Kinder vom Land. Wir müssen aber ein bisschen zusammenheben, nicht? Wir wissen, wie sich das anfühlt. Wenn einfach absolut tote Hose ist, nie etwas läuft im eigenen Kaff. 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
0: Ja, so fühlt sich dann eben an. Und genau das wollen wir gerne machen mit euch zusammen. August und September. Habt ihr irgendein geiles Fest, das bei euch steigt? Irgendeine Party? Irgendein Event? Wo man findet, hey, es wäre noch etwas besser, wenn einfach SRF Virus dort ist. Weil wir kommen. Wir kommen im Ernst, wir haben ein Büsschen, wir können durch die ganze Schweiz fahren mit dem. Und dann machen wir von dort aus Radio. Mit euch zusammen. Ist das eine Idee? Falls ja, und falls ihr gerade ein gutes Event habt, dann bitte inputen auf 079 909.

0: Hallo miteinander, einen entspannten Mittwochnachmittag wünsche ich allerseits. Schön, dass ihr mit dabei seid.
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2: Die Nachrichten von SRF um 14:30 mit Patrick Walter. Heute vor 15 Jahren erschütterte ein Massaker Norwegen. Der Rechtsextremist Anders Breivik zündete zuerst im Regierungsviertel in Oslo eine Bombe. Später schoss er auf der Insel Utøya auf die überwiegend jugendlichen Teilnehmenden eines Sommerlagers der Sozialdemokratischen Partei. 77 Menschen starben. Breivik wurde später verurteilt und verwahrt. In Oslo fand heute Morgen eine Gedenkveranstaltung statt. 15 Jahre nach den Attentaten in Norwegen sind die Narben noch nicht verheilt, sagt Nordeuropa-Korrespondent Bruno Kaufmann.
3: Im Gegenteil, heute muss man sagen, es werden eigentlich neue Narben auch geschaffen, indem zum Beispiel eine neue Generation jetzt eben aufgewachsen ist, die diese Attentate nicht bewusst miterlebt hat und dass in den sozialen Medien die Polarisierung zunimmt und auch die Unwahrheiten, die dort verbreitet werden, wieder verstärkt werden. Es gibt Untersuchungen, die zeigen, dass sehr viele Posts zum Beispiel den Terroristen auch als Held verehren. Einerseits, aber auf der anderen Seite gibt es auch Verschwörungstheorien und Konspiration, die sagen, dass die sozialdemokratische Regierungspartei diese Attentate eigentlich für sich nutzt und diese fast ausgelöst hat. Rund ein Viertel der Norwegerinnen und Norweger glauben, dass die Sozialdemokraten diese missbrauchen.
2: So Nordeuropa-Korrespondent Bruno Kaufmann. Zur Politik in Deutschland. Nach dem Rücktritt von Jens Spahn als Chef der Bundestagsfraktion der Union soll sich CDU-Chef und Bundeskanzler Friedrich Merz mit CSU-Chef Markus Söder auf einen Nachfolger geeinigt haben, und zwar auf den bisherigen Kanzleramtschef Thorsten Frey. Das berichten mehrere deutsche Medien übereinstimmend. Frey soll heute dem Fraktionsvorstand als Spahn-Nachfolger vorgeschlagen werden. Die Wahl durch die CDU-CSU-Fraktion ist nächste Woche geplant. Jens Spahn trat samstags zurück, nachdem er und sein Ehemann bekannt gegeben hatten, dass sie Eltern geworden seien, mit Hilfe einer Leihmutter in den USA. Damit umgingen sie ein Verbot in Deutschland, das Spahn in der CDU mitgetragen hatte. Großbritanniens neuer Premierminister Andy Burnham will den Preisdeckel für eine einfache Busfahrt senken. Ab nächstem Jahr soll eine solche nicht mehr maximal 3, sondern 2 Pfund kosten. Umgerechnet sind das 2,17 Franken. Bereits gestern kündigte Burnham an, die Mehrwertsteuer auf Strom zu streichen, und zwar ab Oktober. Burnham ist seit Montag im Amt.
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0: Sommer, aber so sommermässig angenehm, nicht so hitzemässig. Einfach 26 bis 28 Grad, ganz viel Sonne, ein bisschen Wind. Alles, was es braucht, um möglichst gleich Feierabend zu machen und irgendwo noch an ein Gewässer anzuhocken. Mira Weingart ist mein Name und ich habe da ganz sicher keinen Aufruf gemacht für Arbeitszeitbetrug.

einfach mal so ein bisschen von dem da. Und dazu ein bisschen von dem. DJ ist ein Uhrensohn. Kann man das machen? Ja, kann man. Diese Woche ist nämlich das Eichholz-Festival. Noch nie gehört, das macht Sinn. Es gibt es nämlich auch zum ersten Mal. Das ist ein Open Air in Gerlafingen und es ist einfach in einer Party. Das haben wir noch gut gefunden und darum sind wir jetzt gerade unseren SRF-Virusbus am Packen und fahren dort an. Ab morgen Nachmittag nämlich dann gibt es eine Live-Stimmung vom Eichholz-Festival Donnerstag, Freitag und Samstag Nachmittag, immer ab Nachmittag um 2. Ich bin gespannt. Aber ich habe jetzt auch das Gefühl, eben Live-Musik und Body. Ich sehe jetzt auch nicht, was könnte schief gehen an dieser Kombi. Darum freuen wir uns selbstverständlich und aufwärmen mit dem One and Only Julix. Der spielt dort nämlich ein Konzert an dem Eichholz-Festival. Der Song heisst «Der DJ ist».

0: Hallo miteinander und guten Mittwoch. Es ist 3 jetzt.
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0: So muss sie, so kann sich das durchziehen von, sagen wir mal, so Ende Mai bis Anfang September. So wie das Wetter heute ist. Sonne, 26 bis 28 Grad, ein bisschen Wind, der einem ein bisschen ablenkt davon, dass es warm ist, aber es ist nicht zu warm, es ist einfach nice. Genau so hätten wir das gerne.
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0: Das ist jemand, der jetzt gerade fast ein bisschen ein Starlife führt. Melissa, Schweizer Sängerin, sie ist am Start, jetzt gerade hier im Virusstudio, aber eben auch sonst, weil gestern Abend gerade noch hat sie eine andere Mission gehabt, nämlich einen Auftritt am Luzern live. Kopf, du hast etwas los.
3: Hey, ja, man muss dranbleiben, gell?
0: Man hat wirklich das Gefühl, du bist gerade voll unterwegs. Wie war es gestern?
3: Hey, es ist wunderschön gesehen. Die Leute haben so viel Energie gehabt und man hat es gar nicht erwartet, weil es ist 5 Uhr gewesen. 5 Uhr Slot ist manchmal ein bisschen schwierig, aber it was awesome.
0: Also weil fast ein bisschen zu früh, oder was?
3: Ja, es ist so nach dem Arbeiten und vor dem in die Body gehen und dann gestern war perfektes Wetter, die Leute sind nicht in die Body gegangen und dann sind die Leute gekommen und haben Energie gehabt. Es war super gewesen.
0: Ich nehme jetzt schon an, live auftreten ist das Beste an diesem Job.
3: Voll, du sagst es. Es macht am meisten Spass. Du kannst echt wirklich die Musik, die du im Studio schreibst, leben und live den Leuten übergeben. Und du siehst die Emotionen direkt. Und das ist das Grösste für einen Künstler, glaube ich.
0: Was hast du gestern so für Emotionen gesehen in den Gesichtern?
3: Hey, wie gesagt, mega viel Energie. Auch für Songs, die ich irgendwie gar nicht erwartet hätte. Und es war mega spezielle Energie gewesen. Es hat mega, mega Spass gemacht.
0: Ihr lernt die Frau ein bisschen besser kennen in den nächsten vollen 2 Stunden. Wieso läuft es bei uns amix am Mittwochnachmittag immer zwischen 3 und 5? Stellen wir euch talentierte Frauen vor. Melissa gehört da definitiv dazu. «Fly with me» heisst der Song, den wir jetzt gerade hören.

0: Vor zwei Jahren hat sie sich selber gesagt, also es geht jetzt los. Ich fange jetzt an, ich werde nie aufgeben und jetzt kommt meine eigene Musik raus. Schweizer Sängerin Melissa, die wir werden kennenlernen hier bei uns auf SRF Virus. Wir sind nämlich im Female Music Special. Sie hockt hier bei mir im Studio. Was war denn der Auslöser gewesen, weißt, für den Moment zu sagen, so, es geht los, das ist jetzt mein Ding?
1: Hey, ich habe nach mega langer Zeit mal gedacht, jetzt muss ich mal weiter einen Schritt gehen. Und dann habe ich meinen damaligen Produzenten kennengelernt und er hat mich so heftig gepusht, den ersten Song zu releasen. And I'm grateful. Ich bin sehr, sehr, sehr dankbar, hat er das gemacht. Weil jetzt habe ich nicht mehr so Angst, um mein Zeug zu releasen.
0: Ja, aber was war denn vorher gewesen? Also eben, weißt du, wie lange hast du denn schon Musik gemacht, ohne der Welt etwas zu zeigen?
1: Hey, recht lang im Fall. Ich bin mega lange in einem Chor gewesen. Aber habe ich nicht eigene Shit gemacht? Darf ich das sagen?
0: Das darf man. Auf Virus darf man alles. Willkommen bei den jungen Frechen.
1: Okay, that's good. Sorry, I'm so sorry. Genau, wo bin ich?
0: Eigene Shit.
1: Genau, eigene Zeug machen. Und ja, dann irgendwann habe ich gedacht, ich muss mal draus aus dem Chor. Und dann bin ich ausgetreten und dann habe ich selber Musik gemacht. Aber Musik schreiben an sich kann ich eigentlich wie seit 14, 15 gemacht. Also etwa 10 Jahre.
0: Und Musik machen und Musik rausgeben sind ja auch wirklich zwei unterschiedliche Sachen. Ich glaube, es braucht ja dann auch Mut, den Schritt zu gehen und zu sagen, jetzt will ich jemandem etwas zeigen.
1: Hey, es braucht mega viel Mut. Auch gerade, ich weiss noch, als ich mich das erste Mal meinen Produzenten geöffnet habe, bis ich ihm da meine ersten Demos gezeigt habe, das war... aber er hat mich mega ermutigt damals und hat mir auch gesagt, hey, that's something. Und seitdem habe ich wie so ein bisschen den Charme weggenommen und traue mich auch viel, viel mehr. Aber es ist ganz etwas anderes, Musik daheim im Zimmer zu schreiben oder dann zum Produzenten gehen und das produzieren und dann auf der Bühne zu stehen.
0: Und magst du dich erinnern, denn damals, weißt du, wo du angefangen hast, wo so die ersten Feedbacks gekommen sind, vielleicht auch die ersten Followers auf Social Media, wie hat sich das angefühlt?
1: Hey, mega erfüllend. Ich glaube, weil du die ganze Zeit so alleine bist, ist dann irgendwann wie mega schön gewesen, hast gleich etwas gehört von anderen und das eine oder andere Kompliment bekommen. Nicht immer, aber hat gut getan, hat sehr, sehr gut getan.
0: Warte, sind auch, also hast du so früh auch schon dich müssen mit Kritik rumschlagen?
1: Hey, that's the business, gell? Du kennst auch von der Familie. Ich hab wie mega eine feine Stimme. Und ich höre so viel, da musst du ein bisschen poppiger machen, musst du ein bisschen das, musst du ein bisschen dies. Aber ich glaube, es ist mega wichtig, mir selber treu zu bleiben. Und am Anfang hat mich das mega schnell so ein bisschen verwirrt, ob ich dann wirklich das Richtige mache. Aber ich glaube, heute und jetzt kann ich sagen, hey, ja, das ist das, was ich machen
0: will. Was ist der Trick, um dort anzukommen? Also weißt du, wie tut man dann irgendwie auch schauen, dass einem das nicht zu fest runterzieht, wenn dann plötzlich etwas kommt?
1: Ich glaube mega fest, dass ich selber glaube. Und den Glauben auch wirklich einfach gar nie zu verlieren. Das ist das Allerwichtigste. Und Zeit. I need a lot of time. Ich habe ganz viel Zeit gebraucht, bis ich das realisieren konnte. Genau. Zeit ist, glaube ich, Zeit. It's time.
0: Sie ist offensichtlich nicht nur Sängerin, sie ist auch noch ein bisschen Life-Coach. Du kommst heute mit den...
1: You go!
0: mit den wichtigen Lebenstipps. Nehmen wir auch. Melissa, sie ist bei uns im Virusstudio. Eine Künstlerin, die wir kennenlernen im Female Music Special. Der Song, den wir jetzt hören, der heißt Don't Waste My Time.

0: Was ihr da gehört, kennt ihr vielleicht noch nicht. Und es ist höchste Eisenbahn, dass sich das ändert. Melissa, Don't Waste My Time heisst der Song, hier auf SRF Virus, 16 ab 3. Wir sind mitten im Female Music Special und Melissa ist zum Glück auch live bei uns im Studio, dass man sich mit Fragen löchern. Falls übrigens jemand zulässt und auch eine Frage hat, dann könnt ihr euch melden. 079 909 13 33. Vor noch nicht allzu langer Zeit hast du angefangen, deinen eigenen Sound rauszugeben. Jetzt bist du da. Und wenn du jetzt so ein bisschen zurückschaust auf die letzten zwei Jahre, bist du zufrieden? Was schon passiert ist bis jetzt?
1: Hey, ich bin, glaube ich, mehr als zufrieden. Ich glaube, wenn ich so ein bisschen reflektiere, was alles passiert ist in den letzten zwei Jahren, dann darf ich, glaube ich, eher ein bisschen stolz sein. Ich glaube, ich bin zufrieden.
0: Weil ich stelle mir das noch, es ist ja ein Balanceakt. Man muss irgendwie gross träumen, um sich motivieren, aber ja auch damit leben, dass vielleicht nicht immer alles gerade auf Anhieb funktioniert. Weißt du, wie findet man die Mitte irgendwie?
1: Hey, ich glaube, das Umfeld ist mega wichtig. Ich glaube, so die konstante Motivation von allen rundherum. Ich meine, ich habe heute meine Band dabei, die sind bei jedem Schissel dabei, überall, wirklich immer dabei und die motivieren mich so fest, meine Leute sonst in der Musikszene. Ich glaube, das ist etwas, wo du einfach dranbleiben musst. Es geht gar nicht anders.
0: Will man es am Schluss ja nicht nur für sich selber macht, im Fall?
1: Das ist eine gute Frage.
0: Ja, kann man das auch
1: voll. Voll. Nein, ich mache Musik eigentlich grundsätzlich in meinem Zimmer schon für mich selber. Aber jetzt zum Beispiel wie gestern am Luzern Live habe ich gesehen, dass das echt mega, mega, mega lässig ist, mit Leuten zu teilen, was auch mega schön ist.
0: Und wenn jetzt mal, das hast du vielleicht auch mal erlebt in den letzten zwei Jahren, dass eben etwas nicht klappt oder dass irgendeine Enttäuschung kommt, was machst du dann?
1: Zuerst mal ein bisschen traurig sein, zuerst mal ein bisschen rennen und nachher ein bisschen brüllen und dann irgendeinmal, wenn ich mich wieder gefasst habe, wieder aufstehen. Und ich glaube, dann bist du doppelt so stark wie vorher, nicht? Ich glaube, das kennen wir wie alle. Also zuerst ist es wirklich ganz, ganz schlimm und die ganze Welt geht unter. Aber irgendwann kommt das Nächste und dann ist wieder alles gut. Und dann bist du beim SRF Virus und dann ist schon alles gut.
0: Tada! Ist das wie beim Liebeskummer? Das habe ich jetzt gerade an Liebeskummer erinnert.
1: Genau so. Voll.
0: Ja, es kommt dann schon der Nächste.
1: Ja.
0: Voll. Aber es ist natürlich schon Fakt, oder? Es ist eine Branche, die Musik, wo man weiss, es gibt mega viele Leute, die jahrelang dran sind. Mhm. Und der Durchbruch kommt nicht. Vielleicht kommt er plötzlich, aber du weisst es halt wie nicht vorher. Ich finde, ich habe irgendwo eben ein Reel gesehen von dir, wo du sagst, ich habe mir geschworen, ich gebe nicht auf.
1: Hey, ich glaube, das ist eben wie das Allerwichtigste. Und man sieht das bei Female Artists wie zum Beispiel der Ray ganz gut. Die ist ja schon so lange in der Szene und im Business. Und jetzt ist sie here. I can't even show. Sie ist, ich meine, die Frau ist unglaublich. Und ich glaube, so Künstler, Künstlerinnen inspirieren mich dann auch wirklich mega, mega fest. Und maybe once it's gonna happen. I don't know.
0: Bist du ein geduldiger Mensch?
1: Eigentlich nicht. Aber in der Musik schon. In der Musik musst du ein bisschen geduldig sein.
0: Das ist Melissa, eine Sängerin, die sich lohnt kennenzulernen. Und wir müssen auch noch ein bisschen geduldig sein, weil sie hat ihre ganze Band mitgebracht. Sie spielt heute Live-Musik für uns hier am Radio. Aber das ist halt erst nach der halben Fünfe. Darum, jetzt bleibt ihr einfach dran und dann kommt alles gut.
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0: Super Sound aus Zürich. Die Frau, die heisst Ladina. You hurt me, bitch. Habt ihr gerade gehört? Guten Omi.
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2: Die Nachrichten von SRF um 3:30 mit Patrick Walter. Die deutsche Bundesanwaltschaft hat gegen 4 mutmaßliche Anführer der Reichsbürgergruppierung mit dem Namen Königreich Deutschland Anklage erhoben. Diese war im Mai letzten Jahres verboten worden. Sie galt damals als größte Reichsbürgervereinigung in Deutschland. Ihr Ziel war es, laut dem deutschen Verfassungsschutz, die gültige Rechtsordnung der Bundesrepublik Deutschland durch ein eigenes System zu ersetzen. Der Verein habe sich als eigener Staat mit einer eigenen Verfassung, einer eigenen Währung und eigenen Ausweisdokumenten gesehen. Die deutsche Bundesanwaltschaft wirft den Anführern die Bildung einer kriminellen Vereinigung vor. Dem Gründer werden unter anderem auch zahlreiche Fälle von Steuerhinterziehung zur Last gelegt. Wir bleiben in Deutschland. Nach dem Rücktritt von Jens Spahn als Chef der Bundestagsfraktion der Union soll sich CDU-Chef und Bundeskanzler Friedrich Merz mit CSU-Chef Markus Söder auf einen Nachfolger geeinigt haben, und zwar auf den bisherigen Kanzleramtschef Thorsten Frey. Das berichten mehrere deutsche Medien übereinstimmend. Frey soll heute dem Fraktionsvorstand als Spahn-Nachfolger vorgeschlagen werden. Die Wahl durch die CDU-CSU-Fraktion ist nächste Woche geplant. Jens Spahn trat samstags zurück, nachdem er und sein Ehemann bekannt gegeben hatten, dass sie Eltern geworden seien, mit Hilfe einer Leihmutter in den USA. Damit umgingen sie ein Verbot in Deutschland, das Spahn in der CDU mitgetragen hatte. An der Küste des südamerikanischen Landes Peru suchen seit Tagen hunderte Pelikane an Häfen und Märkten nach Nahrung. Dies ist ein Hinweis darauf, dass sich das Wetterphänomen El Niño immer mehr verstärke, das melden mehrere Medien. Die Meerestemperaturen werden durch El Niño immer wärmer. Derzeit liegen sie im Pazifik gut 2 Grad Celsius über dem Normalwert, das sagt die zuständige Beobachtungsstelle. Dies führe unter anderem dazu, dass es immer weniger Fische im Wasser gebe, weil sie in andere Gewässer weiterzögen und so für Pelikane nur schwer zugänglich seien. Vor wenigen Tagen warnten Wissenschaftler in peruanischen Medien auch vor einem Pinguinsterben, sollten die Wassertemperaturen immer weiter ansteigen.
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0: Es gibt einen schönen, warmen, sonnigen Mittwochnachmittag, 26 bis 28 Grad. Und wir haben zum Glück jemanden, der die Sonne ins Studio reinbringt. Das ist Melissa, Schweizer Sängerin, die ihr heute am Nachmittag bei uns besser kennenlernt. Und um sich besser kennenlernen, dürfen wir ja auch einfach neugierige Fragen stellen. Nicht nur ich, sondern ihr auch. Ihr könnt Fragen, die ihr an Melissa habt, jederzeit auf 079 909 13 33 schicken. Das hat jetzt tatsächlich auch schon jemand gemacht, schon 2 Leute. Oh. Also los jetzt. Die erste Frage ist ein Zurückschauen. Was ist dein Karriere-Highlight bis jetzt?
3: Ich würde sagen, die Zusammenarbeit mit Martin Garrix und mit dem Marius. Mit Marius war ganz, ganz, ganz fresh.
0: Marius Bär.
3: Marius Bär, Entschuldigung.
0: Ah, Bär. Genau. Ja, da, also 2 grosse Namen, muss man vor allem sagen.
3: Mega, ja. Das war so in den letzten 2 Jahren, glaube ich, das Coolste, was ich hatte für machen.
0: Und dann hat noch jemand geschrieben, Milena, die wird in der Führer schauen. Was wäre so deine Traumbühne, um mal auftreten?
3: Muss ich eine aussuchen?
0: Du darfst auch mir sagen, von mir aus.
3: Also, ich würde absolut gerne mal auf dem Güscher spielen. Das wär ein grosser Traum. Und nochmal auf der Bühne wie gestern. Am Luzern Live. Ich will nächstes Jahr nochmal kommen.
0: Hoffentlich gehört das jemand wichtig.
3: Ist gut.
0: Das kann. Danke für eure Fragen. Die Melissa, die ist bei uns heute am Nachmittag am Start. Nicht nur zum ganz viele Fragen beantworten, sondern sogar noch zum Live-Musik spielen dann später. Yeah.

0: ist manchmal anstrengend, eine Frau zu sein. Und genau über das singen die beiden da. Gachita und Gigi Malua haben ihr gerade gehört mit Schön auf SRF Virus am 20 vor 4. Just give me a reason. Yeah, give me a feeling. Wir hören gerade ganz viel Musik von dieser Frau. Das ist die Melissa und mich nimmt es Wunder, ob du ein Lieblingslied hast von dir selber. Oder vielleicht muss man sich fragen, hörst du überhaupt deine eigene Musik, wenn du nicht im Studio bist?
1: Eigentlich nicht im Fall, wenn ich ganz, ganz ehrlich darf sein, weil wenn du einen Song fertig schreibst, dann hörst du ihn gefühlt 150 Mal, bis er dann wirklich perfekt ist und nachher, ey Mensch, ist das so voll.
0: Ja, weil ich glaube, ich habe das noch gar nie jemanden gefragt, aber irgendwie stelle ich mir das so weird vor, ob Artists ihre Musik selber lassen. Das ist wie, wenn man so eine Sprachnachricht schickt jemandem und sie dann nachher selber...
1: Aber das mache ich manchmal, sage ich dir ehrlich.
0: Hä?
1: Mal, wirklich, das mache ich manchmal. Echt, zum nochmal hören, wie es tönt hat. Ob es komisch war oder whatsoever. Es ist, ja.
0: Nein, das finde ich fast schlimmer, als noch einen Song von sich selber lassen. Oh. Ja, okay, aber in dem Fall... Lass uns sie nicht, weil sie dann einfach schon verleidet sind an diesem Punkt, hä?
1: Hey, ich glaube schon. Aber dann nach so gefühlt 2-3 Monaten musst du sie dann auch eh gleich live spielen. Und dann lass ich sie automatisch.
0: Muss wieder Texte üben.
1: Ich muss wieder üben.
0: Ich glaube, es ist wie logisch, dass man so Träume hat für seine Karriere. Hat man aber auch, weißt du, so eine Vorstellung für einzelne Songs? Weißt du, so etwas, wo man sich wünscht, hoffentlich passiert das mit dem Song?
1: Mega fest, aber meistens passiert dann sie wahrscheinlich so ein bisschen das Gegenteil, habe ich das Gefühl. Also so, wie ich es jetzt ein bisschen in Erfahrung gebracht habe, ist es meistens andersrum gewesen. Oder eben, wie ich davor gesagt habe, wenn ich Songs live spiele, ich denke mir immer, wow, der kommt sehr gut an. Nein, ist es der andere. Es ist wirklich so, es ist so speziell. Und ja, voll. Man hat immer ein bisschen andere Vorstellungen, aber ich weiss auch immer, wo dieser Song angehört, plus minus.
0: Das ist aber schon noch spannend. Wieso ist das echt so? Du bist nicht die Erste, die das sagt. Aha. Es sind schon ein paar Leute angekocht und sagen, ich hätte nie gedacht, dass der ein Hit wird. Und dann ist wie der ein Hit geworden.
1: Ich habe leider noch keinen Hit, aber ich kann leider noch nicht mitreden. Aber ich spüre es jetzt einfach live. Ich kann es dir nicht sagen im Fall. Aber ich hatte das schon 2-3 Mal gehabt und dachte, der kommt fix nicht an. Und dann ist der. Wirklich, der live zieht und die Leute singen mit und die Leute machen mit. Und aber es ist auch mega gut, weil dann spürst du es gerade und dann weißt du gerade. Oh.
0: Und es ist ja auch spannend, man muss ja wie, du weißt ja eben nicht, was mit einem Song passiert. Du schreibst vielleicht mega einen traurigen Liebeskummer-Song. Nachher gibt es auf TikTok irgendeinen lustigen viralen Trend dazu, oder? Es ist ja wie so, man kann ja das nicht kontrollieren, was die Leute nachher mit einem Lied machen. Muss man darum auch irgendwie etwas bisschen loslassen?
1: Ich glaube, das ist mega wichtig, weil wenn du es nicht loslässt, dann irgendwann ist... vergehst. Also irgendwann kannst du nicht mehr. Ich glaube, wenn der Song draussen ist, ist er draussen und dann whatever happens.
0: Dass er auch nicht mehr nur einem selber gehört hat?
1: Er gehört nicht mehr nur einem selber, er gehört der ganzen Welt. Nein, voll. Man muss irgendwo durch ein bisschen loslassen. Das ist mega wichtig, glaube ich.
0: Wenn du so müsstest Meilensteine formulieren, die du gerne würdest erleben mit deinen Songs. Vorher hast du gesagt, einen Hit habe ich noch nie. Also vielleicht nicht. Was gibt es für Sachen, die du erträumst?
1: Ich glaube, ich fände es mega geil, wenn er mal in einem Film laufen würde. Das wäre ultra nice. Dann auf der Heavy Rotation im Radio wäre natürlich auch offen geil. Und ja, ich glaube, so ein bisschen das. Der Film würde mich sehr nehmen, wenn das passieren würde. Oder in einer geilen Netflix-Serie würde ich auch feiern.
0: Wir fangen mal an zu manifestieren. Und in der Zwischenzeit hören wir Musik von Melissa. Give Me a Reason heisst der Song.

0: der Sound von einem jungen Schweizer Talent namens Melissa. «Give me a reason» heisst der Song, gehört auf SRF Virus da im Female Music Special. Wir sind mit ihr am Zurückschauen, wir sind am Führerschauen. Vorher hast du gesagt, deine grössten Karriere-Highlights bis jetzt. Du bist auf Tour gegangen mit dem Marius Bär und du hast mal mit dem Martin Garrix zusammengearbeitet. Da würde ich jetzt gerne noch schnell ins Detail gehen. What the fuck?
1: Hä? What the fuck?
0: Wie ist das passiert?
2: Hey, es war mega lässig. Das war eine Kooperation mit JBL, mit diesen Speakers, mhm. mit dieser Musikboxen. Und das war so ein riesiger Contest. Dann habe ich mir 2-3 Songs geschickt. Und dann irgendwie habe ich das gewonnen. Und, also Deutschland, Österreich, Schweiz. Und dann habe ich... It's awesome. Yeah. Und dann habe ich in die Studios von ihm. Dann haben wir eine Woche lang wirklich... Sessions kam mit Artists, mit Producer, mit Mixing Engineers, mit, also, wir haben Dolby Atmos Mixes gesehen. It was crazy. Wirklich mega krass. Und auch zum Connecten. That was crazy.
0: Also, hast du Gefühl, das hat dir auch etwas gebracht jetzt für deine Karriere?
2: Mega fest. Mega fest. Und es hat mir mal so ein bisschen einen Einblick gegeben zu den Grossen. Zu den ganz Grossen. Und das ist mega, mega lässig.
0: Und wie war er?
2: Ah.
0: Weil manchmal sterben ja auch so Helden, wenn man sie kennenlernt. Weißt du, dann sind sie gar nicht so nett.
2: Er ist wirklich das Gegenteil davon. Er war mega scheuch im Haus. Er hat kaum getraut zu reden mit uns. Aber ganz, ganz sympathisch und unglaublich, unglaublich talentiert. Das ist wirklich krass.
0: Sonst, das ist wirklich sehr spannend.
2: Ja, wirklich.
0: Wenn du jetzt ein bisschen zurückschaust eben an deine Anfänge, wer war die Person in deinem Leben oder Personen, die dich immer gepusht haben?
2: Ganz, ganz, ganz fest meine Mami. Immer und überall. Ich weiss noch, als wir das erste Mal im Auto AC/DC gehört haben und sie hat mir die Musik wie die Wiege gelegt. Sie hat mir wie gezeigt, was man mit Musik alles machen kann und was für Emotionen man mit Musik wecken kann. Ich bin jetzt ein bisschen weg von AC/DC, aber sie war wirklich so ein bisschen der Lead gewesen in meinem Leben und bis jetzt noch. Sie hat ein Konzert verpasst von mir.
0: Und gibt es einen Menschen in deinem Leben, der dich challenged, aber ich meine auf eine gute Art? Jemand, der weiss, wenn ich wirklich eine ehrliche, gute Meinung brauche, gehe ich zu diesem Menschen? Das ist doch aber meistens nicht die Mami, sind wir ehrlich.
2: Nein. Die Mami findet alles gut. Ich glaube, meine Schwester ist der ehrlichste Mensch, den ich kenne. Und ich glaube auch nur zu mir, aber das ist, glaube ich, auch gut so.
0: Ist ja ein dünner Grad zwischen gesunder Selbstkritik auch, wo man muss auch an sich selber üben können, oder? Und so destruktive Zweifel, die dann irgendwie nichts mehr bringen. Bist du gut in dieser Balance?
2: Hey, ich versuche es. Von Tag zu Tag. Und ich glaube, es ist eben gerade wichtig, hast so Leute um dich, die dir dann mal sagen, hey, don't do this. Und it's a trying. Jeden Tag.
0: Und dann aber auch Leute, die einem ja mega hypen. Es braucht ja wie beides.
2: Voll. Oder für es braucht so die gute Balance zwischen beiden.
0: Was machst du, wenn du merkst, Selbstzweifel sind gerade am Übernehmen, eben einen schlechten Tag. Was sind so Tipps dagegen?
2: Ich glaube, ich bin mega gerne am See. Ich gehe mega gerne ohne das Handy, ohne TikTok, ohne Insta, ohne nichts. Ohne Kopfhörer. Mega spannend.

0: 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Das ist ja das Ziel.
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0: hoffe, ich fahre da niemandem an Karren. Am wenigsten will ich ihr an Karren fahren, das ist Ariana Grande. Aber ich wünsche mir so fest, dass sie wieder solche Sound macht. Sie hat früher so geil, so urban Zeug gemacht und jetzt ist es einfach... Nein, ich bin das. Darum gerne wieder mehr so Sachen wie Seven Rings, wenn ich da einen Wunsch anbringen könnte. Aber auf mich lasst ihr nicht mehr. Es ist 4
1: Uhr. 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
0: Wer bin ich schon, außer der Jockel, wo ich erzählt am 4 Uhr, was für Wetter ist heute? Nämlich schön. 26 bis 28 Grad und ganz viel Sonne.
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0: Das Schöne ist, wir haben noch einen zweiten Jockel im Studio.
2: Ist nicht allein, alles gut.
0: Was ist deine Meinung zu Ariana Grande?
2: Hey, ich stehe dabei.
0: Ah, wirklich?
2: Ja, ich glaube schon.
0: Bist du auch ein Veränderungs-,
2: ja.
0: Danke, ich bin froh, dass ich nicht allein bin.
2: Nicht allein, nein.
0: Sie, die ihr da gehört, das ist Melissa. Jemand, der schöne Musik macht. Darum ist sie auch da zu Gast im Female Music Special. Und hat heute mal gesagt, eins der Karriere-Highlights bis jetzt, und die Karriere gibt es gar noch nicht so lange, und das ist schon ein Rechts-Highlight, ist, dass sie zusammen mit dem Marius Bär hat können auf Tour gehen. Was hast du mitgenommen von dieser Zeit?
2: Hey, ganz viel Stage Confidence. Er hat mich mitgenommen auf Bühnen, wo ich sonst nicht hätte können spielen. Und hat mir mega, ja, so ein bisschen die Angst genommen vor diesen Bühnen. Und auch einfach Freude an der Musik. Der Marius liebt die Musik und hat mir das auch noch ein bisschen können weitergeben.
0: Und es sind auch absurde Sachen passiert. Ich habe gesehen, bei einem Konzert war einfach ein Bundesrat mit am Start gewesen. Hat sich das noch ein bisschen extra nervös gemacht?
2: Ach, das war eine Szene, ich sag's dir. Das war vor dem Konzert, ich glaube so eine Viertelstunde vorher kommt er. Er so, Meli, also der Beat Jans kommt. Ich so, hä? Ich so, also bei mir auch schon, oder? Erst bei dir? Nein, er ist schon da. Hey, und ich muss ehrlich sagen, das ist das erste Mal, wo ich dann wirklich schon ein bisschen nervös gewesen bin. Und dann war es noch in Basel, im Kuppel. Sagen wir im Kuppel.
0: Ich weiß nicht, was das
2: sagen. Aber sehr eine schöne Location. Und dann bin ich auf der Bühne gewesen und ich habe ihn zum Glück nicht gesehen. Es war zum Glück dunkel gewesen.
0: Das wäre jetzt auch so ein bisschen meine Frage gewesen. Was ist schlimmer von der Nervosität her? Eine mega grosse Crowd, einfach viele Leute oder wenig Leute, aber du kennst wie alle.
2: Ah, number two. Wenn ich alle kenne und es sind wenig, das ist ganz schlimm. Weil wenn es eine grosse Crowd ist, dann kannst du ein bisschen darüber ausschauen und dann ist alles gut. Aber wenn du Leute kennst, du weißt ganz genau, wie die reagieren und wie die dich anschauen. Darum, immer eine grosse Crowd.
0: Und das ist ja sowieso noch ein geiles Ziel, wenn man vor so vielen Leuten spielt, dass du sie nicht mehr siehst.
2: Gerne immer.
0: Melissa, wir hören sie mit Only One You Need. Mein Name übrigens Mira Weingart.

0: Das ist Melissa, gerade gehört auf SRF Virus. Only One You Need, zu Gast im Female Music Special ist sie. Es haben tatsächlich sich nochmal jemand gemeldet. Man kann ja bei uns aufs Studio, die dürfen wir immer mitschwätzen, sowieso den ganzen Tag. Aber heute haben die dürfen Fragen einschicken für die Melissa. Und Zina hat sich gemeldet. Sie hat geschrieben, was inspiriert dich am meisten beim Songwriting?
1: Songwriting, das ist echt mein Tagebuch. Ich glaube, das ist echt mein Leben. Alles, was ich den Tag durch erlebe, schreibe ich irgendwo auf. Und ich glaube, das ist auch mega wichtig. Auch neben Musikerinnen sein. Ich finde das mega, mega etwas Wichtiges, dass du deine Sachen reflektierst, aufschreibst und also ein bisschen bewusst wahrnimmst, was du machst den ganzen Tag. Und ja, mein Songwriting ist echt mein Leben, aber ich lasse mich viel auch von Geschichten inspirieren oder von Filmen, von Serien oder von Momenten, die ich erlebe. Ja, es ist immer unterschiedlich, aber viel, viel ist mein Tagebuch. Ja, yeah. Random.
0: Das ist ja noch crazy, weil dann, also man lässt dann auch ein bisschen die Hosen runter.
1: Unglaublich fest, ja.
0: Das ist einfach Teil davon, dass die Pille muss man schlucken.
1: Ja, damit die musst du überschreiten, ja. Das ist wichtig.
0: Inspiration ist sowieso ein gutes Stichwort, weil all die Künstlerinnen, die da bei uns im Studio hocken, mega oft sind das Leute, die noch nicht so lange Musik machen, die vielleicht kurz vor dem Durchbruch sind oder noch weiter weg vom Durchbruch, das weiss man auch nicht ganz. Und die haben ja auch immer irgendwelche Vorbilder oder Sachen, die sie eben inspirieren. Und du hast unter anderem gesagt, die Lady Gaga gehört so ein bisschen bei dir in die Hall of Fame.
1: Hey, das war mein erstes Konzert, wo ich mit meiner Mami gegangen bin. Und das weiss ich noch ganz genau. Es war riesig für mich als Kind. Dort war im Hallenstadion. Und das war das erste Mal, als ich so eine grosse Künstlerin gesehen habe. Und dort, ja, habe ich gewusst, I wanna do this.
0: Wie alt bist du?
1: Ich weiss im Fall gar nicht, ich glaube 110.
0: Das ist auch so geil von deiner Mutter. Ja. So eine stylische Künstlerin hat sie ausgewählt, ja. Und so ein kleines Kind dort anschleppen. Ich meine, da kannst du nur, das ist etwas, was für immer bleibt.
1: Für immer. Wir sind in der zweiten Reihe gewesen.
0: Wow.
1: Also wirklich vorgedrängelt, wie es kein Morgen mehr würde.
0: Das kann man aber auch mit dem Kinderbonus, gell?
1: Das kann man.
0: Das hätte sie allein nicht können.
1: Nein, funktioniert auch heute nicht mehr.
0: Schaut mal das herzige Mädchen. Wir hören auch Inspiration von der Melissa, das ist Lady Gaga mit Bad Romance. 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

0: Lady Gaga hören wir hier auf SRF 4 aus. Dank der wunderbaren Melissa. Sie ist selber Sängerin und hat uns erzählt, dass das eine von den Inspirationen gewesen ist, zum Musik machen, weil du sie mit was irgendwie 9 auf der Bühne gesehen hast. Das ist unglaublich. Du hast eine Sängerin noch mitgebracht als Nummer 2 Inspiration, die Billie Eilish. Und was ich spannend finde an dem, ist, ich weiss nicht, wie oft ich schon von ihr Songs gespielt habe in dieser Rubrik. Weil so viele Sängerinnen sie als Inspiration nennen. Wieso ist das so?
1: Ich glaube, es war in unserer Generation anders gewesen als alle anderen. Und das hat sie auch ausgemacht. Und darum ist sie auch für mich eine riesige Inspiration gewesen. Ich glaube, der Markt momentan ist sehr überlaufen, auch in der Musikszene. Und sie ist, wo sie kam, ist vor etwa, wann ist das gewesen, 2016 oder so, sie war einfach anders gewesen. Und das hat mich... hat mich irgendwie mitgenommen.
0: Was ist es, was dich berührt an dem Sound, wenn du müsstest, wieso das beschreiben?
1: Es braucht nicht viel, würde ich sagen, bei ihr. Sie hat wie mega viel von ihren Songs schon mit ihrer Stimme ausgefüllt. Und ich glaube, das hat sie auch anders gemacht als Overproduction, was auch geil ist, was wirklich auch geil ist, aber es war auch anders gewesen.
0: Es bollet schon genug, wenn man so eine Stimme hat. Irgendwie.
1: Voll, ja. Voll. It's enough.
0: Checky. Billie Eilish, Birds of a Feather.

0: Billie Eilish als grosse Inspiration. Das passiert noch oft, dass sie als Inspiration genannt wird, da bei uns auf SRF Virus im Female Music Special. Da stellen wir euch einmal pro Woche eine talentierte Frau vor. Heute ist es die Schweizer Sängerin Melissa. Und jetzt ist gerade noch eine Frage reingekommen von der Virushörerin Lena. Die hat gefragt, gibt es ein Lied von einem anderen Artist, das du am liebsten selber geschrieben hättest? Was macht Melissa? Sie denkt kurz nach und dann sagt sie: Is this the real life? Der Legendensong. Queen mit Bohemian Rhapsody. Das hat mich ein bisschen erstaunt, das ist mega ein alter Song.
1: Voll, voll. Aber das war auch ein bisschen Influence von meiner Mami. Wie auch AC/DC ist auch Queen sehr, sehr weit oben bei ihr gestanden. Und ich habe den Song das erste Mal gehört und wie ich davor gesagt habe, ich hatte das Gefühl, ich habe 10 verschiedene Songs auf einmal gehört, in etwa 6 Minuten ungefähr.
0: Aber es ist auch etwa so.
1: Voll. Und I wish, ich hätte das selber geschrieben.
0: Dann wärst du jetzt auch hure reich und nicht im Virusstudio im Internet.
1: Oh, hure!
0: Und apropos Inspirationen aus vergangenen Zeiten. Das ist nämlich Song Nummer 3, den du uns noch mitgenommen hast heute. Tina Turner, What's Love Got To Do With It. Habe ich auch schmunzeln, weil ich jetzt auch nicht deine Generation.
1: Hey, mega lustig. Ich war mit zwei Freundinnen im Musical in Zürich vor, wann ist das, vor 2 Monaten oder so. Und dann habe ich mit euch hin und her geschrieben. Und das hat mich wieder aufs Neue inspiriert. Und darum habe ich gedacht, ich muss sie auch bringen. Weil in dem Musical war ihr das ganze Leben auf eine Stunde gespielt. Und das ist eine fucking Legend.
0: Ja.
1: Darum habe ich gedacht, ich bringe sie noch mit. Weil, ja, riese Inspiration.
0: Der Sound macht einfach auch Spass. Und der läuft ja nie bei uns auf Virus. Bei uns läuft er nicht so. Darum finde ich es jetzt gerade eine mega coole Abwechslung.
1: Super.
0: Inspiration von der Melissa. Tina Turner, What's Love Got To Do With This? Guten Mittwoch.

0: alle miteinander und herzlich willkommen bei Virus auf dem Weg Richtung Feierabend. Es ist 16:30 und Livia Schmidt, die weiss, was läuft in der Schweiz und auf der Welt. 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
1: Nachrichtencheck. Der Fall eines verhafteten ehemaligen Aargauer SVP-Politikers hat eine noch größere Tragweite als bisher bekannt. Recherchen von SRF zeigen, dem Mann werden im Zusammenhang mit einem dritten Opfer deutlich mehr Delikte vorgeworfen. Insgesamt 140 Mal soll er es über mehrere Jahre hinweg betäubt und sexuell missbraucht und dabei gefilmt haben. Für ihn gilt die Unschuldsvermutung. Thorsten Frey soll Nachfolger von Jens Spahn werden als Chef der Bundestagsfraktion der Union. CDU-Chef und Bundeskanzler Friedrich Merz mit CSU-Chef Markus Söder haben Frey dem Fraktionsvorstand vorgeschlagen. Spahn war infolge eines Skandals um eine Leihmutterschaft zurückgetreten. Die gesamte Fraktion wird kommende Woche darüber abstimmen. Die Außenminister Russlands und der USA, Sergej Lavrov und Marco Rubio, haben angekündigt, dass sie sich morgen treffen werden, und zwar am Rande des Asien-Außenministertreffens in der philippinischen Hauptstadt Manila. Rubio sagt, die USA seien weiterhin bereit, eine konstruktive Rolle zur Beendigung des Ukraine-Kriegs zu spielen.
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0: Auch auf den Mittwochabend zu bleibt es ein sommerlicher Tag. Temperatur um die 26 Grad, ganz viel Sonne und ein paar wenige Wölkchen. Mira Weingart, das ist mein Name. Und sie da, sie weiss, wie man Stimmung macht. Das ist Nina Chuba, Mangos mit Chili.

0: weiss gar nicht, ob ihr es amix merkt, aber es laufen nur Stimmen von Frauen im Moment auf SRF-Virus. Das ist immer so, am Mittwoch zwischen 3 und 5. Weil die kommen ja schon genug Aufmerksamkeit über. Das müssen wir unbedingt ändern. Und darum machen wir das hier im Female Music Special. Und so eine Frauenstimme haben wir sogar live im Studio heute am Nachmittag. Sie heisst Melissa, ist eine Newcomerin, die ihr unbedingt mit auf dem Schirm haben. Und das beweist sie jetzt doppelt und dreifach, indem sie mit ihrer Band live spielt für uns. Das ist einfach nur geil, ganz ehrlich.
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Versteht ihr, was da passiert auf SRF-Virus? Es wird Live-Musik gespielt von einer Sängerin namens Melissa zusammen mit ihrer Band. Der Song, den ihr gehört habt, der heisst Comedy Show. Den gibt es gar noch nicht offiziell. All die Songs, die ihr da jetzt gehört, sind unreleased. Also noch nicht draussen, kommen dann im Herbst als EP. Darum ist das da auch so ein bisschen eine kleine Premiere für uns alle. Der zweite Song, der heisst Hold On.

Wenn ein Brander auch noch ein bisschen Gänsehaut hat, dann könnt ihr euch schon melden auf 079 909 1333, dann können wir eine Selbsthilfegruppe auftun. Das da ist Melissa und ihre Band. Sie ist eine Newcomerin, die wir euch vorstellen auf Virus, da im Female Music Special. Und sie machen nicht nur schöne Musik zusammen, sie sehen auch saumässig gut aus. Darum ist das auch ein kleiner Reminder, um auf srfvirus.ch gehen. Da kann man ja auf unserem Livestream nicht nur zu hören, sondern eben auch zu schauen. Das lohnt sich jetzt, weil sie spielen noch einen Song. Holy Water.

0: Ja, ich will, dass es nicht mehr aufhört. Melissa und ihre Band gerade gehört bei uns live, ist das gespielt, direkt aus unseren Studios. Wenn euch das gefallen hat, dann kann ich euch garantieren, sie kann nicht nur gut singen, sie ist auch eine spannende Frau. Sie hat die letzten 2 Stunden über sich und ihre Musik geschwätzt und wenn ihr erst in dem Moment eingeschaltet habt, macht das gar nichts. Wir laden amigs die Sendung als Podcast aufladen. Da kann man also auch später nochmal reinhören auf srfvirus.ch. Melissa.
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0: Es ist schön, wenn es schön ist und die letzten zwei Stunden sind richtig schön gewesen. Auch dank dieser Frau, Melissa. Junge Sängerin am Start gsi bei uns fürs Female Music Special, hat auch noch live gesungen. Hey, wie geht's dir jetzt? Du hast vorhin gesagt, du hättest Fieber gehabt heute Morgen.
1: Hey, ja, ich bin mit Fieber aufgestanden, aber ich dachte, durchziehen.
0: Hat's nicht gemerkt?
1: Danke. But it was a lot of fun. Danke vielmals, haben wir dafür da sein.
0: Mega toll. Bist du gekommen? Vielleicht als letzte Frage. Weißt du, man sagt immer so, von was träumst du, was willst du noch erreichen und so. Das ist, ich finde, das ist ein bisschen weit weg. Mhm. Vielleicht, was wünschst du dir für den Sommer?
1: Noch ganz viele coole Shows und vielleicht 2-3 neue Songs machen. Nochmal. Und ganz geiles Wetter wünsche ich mir auch ganz fest. Bodywetter wäre ich dabei.
0: Das ist ja so, wie es bis jetzt ist, schon mal nicht schlecht, oder?
1: So ist super, nicht wärmer. Das ist perfekt.
0: Also gut. So tun wir das bestellen. Danke, bist du da gewesen, Melissa.
1: Danke vielmal.
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0: Einen wunderschönen Feierabend miteinander. Das ist der Mittwoch am 5.
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0: Und man kann gut noch ein Ausflügel planen, weil es bleibt auch am Abend schön um die 26 Grad und ganz viel Sonne.
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0: Und in diesem Mittwoch-Feierabend gehen wir nicht ohne absolute Leckerbissen, einmal musikalisch gesehen. Und wie immer hat sich etwas von allem. Etwas Ruhiges vom Jake, Golden Hour. Ein bisschen Party. Mit der Rihanna und Calvin Harris, We Found Love. Und etwas aus der Schweiz. Eine Berner Newcomerin namens Alva Alibi. Der Song ist erst gerade rausgekommen, heisst Flight Mode. Auch den hören wir in der nächsten halben Stunde. Mira Weingart, mein Name, Sally miteinander.

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0: wenn ihr eine wichtige Prüfung habt oder beim Arbeiten müsst ihr eine Präsentation halten oder eure Idee der Chefin pitchen. Das macht etwas mit einem, oder? Man kann es halt dann nicht 100% cool nehmen. Wenn die eigene Idee oder an dem, wo man lange gearbeitet hat, plötzlich von anderen Leuten auch gesehen wird und halt auch bewertet wird. Komm gut rein. Genau so geht es ja auch Artists, die in ihrem dunklen Studio arbeiten an Songs und dann irgendeine Münze in die Welt rausschicken. Die Alva Alibi, die ihr da gerade hört, die war, glaube ich, auch kurz nervös gewesen, weil der Song «Flight Mode» da, der ist erst gerade letzten Freitag rausgekommen.
1: Und ich glaube, schon, wenn man so die Sachen postet, zuerst einmal oder rausgeht, ist man so wie Anfang. Ah, das ist gar nicht, das ist eben der Unterschied zu meinem Tagebuch, oder? Es ist eben, es geht überall her. Und ich finde es jetzt krass, mit Insta sieht man so krass, in welche Kreise das es geht. Oder wo das hergeht, es geht auch bei den Falschen. So. Und das ist dann schon einmal ein anderer Step, so. Wenn es überhaupt mit Leuten produziert und andere lassen dran arbeiten, mischen und so, ist es ja auch schon ein bisschen abgeben. Oder ist ja nicht nur von mir allein, das Ganze. So, also, ja, immer viele Leute involviert in das ganze Projekt. Aber nein, wenn es jetzt, also, ins Internet rausgeht, ist man schon so auf, okay, dort ist es jetzt.
0: Und wir drücken einfach Daumen, dass es überall dort angeht, wo Liebe zurückkommt. Flight Mode ist seit dem letzten Freitag draussen. Alva Alibi, jemand, wo wir finden, mal, das kommt richtig gut. Darum gehört ihr sie ja hier auf SRF Virus, wo wir regelmässig zusammen Schweizer Musik entdecken.

0: Hallo zusammen und willkommen bei uns am 17:30. Die Livia Schmid, die hat ein Update aus dem Newsroom.
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2: Der Fall eines verhafteten ehemaligen Aargauer SVP-Politikers hat eine noch größere Tragweite als bisher bekannt. Recherchen von SRF zeigen, dem Mann werden im Zusammenhang mit einem dritten Opfer deutlich mehr Delikte vorgeworfen. Insgesamt 140 Mal soll er es über mehrere Jahre hinweg betäubt und sexuell missbraucht und dabei gefilmt haben. Für den ehemaligen Politiker gilt die Unschuldsvermutung. In Deutschland soll Thorsten Frey Nachfolger von Jens Spahn werden als Chef der Bundestagsfraktion der Union aus CDU-CSU. Frey ist Chef des Kanzleramts. CDU-Chef und Bundeskanzler Friedrich Merz und CSU-Chef Markus Söder haben Frey dem Fraktionsvorstand vorgeschlagen. Spahn war infolge eines Skandals um eine Leihmutterschaft zurückgetreten. Die Außenminister Russlands und der USA, Sergei Lavrov und Marco Rubio, haben angekündigt, dass sie sich morgen treffen werden am Rande eines Außenministertreffens auf den Philippinen. Rubio sagt, die USA seien weiterhin bereit, eine konstruktive Rolle zur Beendigung des Ukraine-Kriegs zu spielen.
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0: Der Feierabend wartet auf euch mit viel Sonne, wenig Wolken, ein bisschen Wind und so Temperaturen um die 26 Grad. Ich hoffe, das passt euch in den Kram rein. Ich bin Mira Weingart und bin auch noch mit dabei. What's the trick?

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1: Gibt doch einfach nichts Besseres, das Lied zu hören und gute Laune zu haben. Weil der Bobby McFerrin hat einfach gecheckt, wie man gute Laune macht. Don't worry, be happy. Und dann auch gleichzeitig aber zu wissen, wenn bei SRF-Virus das Lied läuft, dann passiert etwas. Es läuft nämlich nur ein einziges Mal pro Woche. Und die Person, die es am schnellsten hört und uns irgendeine Nachricht schreibt auf unser Studio-Handy, die Person gewinnt. Und das ist in dem Moment der Paddy von Herisau. Schönen guten Abend.
2: Guten Abend,
1: mir gratulieren.
2: Ja, merci
1: vielmals, danke. Hey, ich musste gerade selbst nachschauen, man kann ja jenste Haushaltsgeräte gewinnen. Und diese Woche ist es ein Portable Blender. Das ist also so ein Teil, wo du wie kannst einen Smoothie zum Beispiel machen und es dann aber auch direkt mitnehmen, sozusagen. Das muss nicht eingesteckt sein irgendwo.
2: Geil.
1: Also morgen gehst du mit frischem Saft arbeiten, würde ich sagen.
2: Ja, perfekt, mit voller Energie.
1: Allgemein, was würdest du sagen, wie aktiv bist du in der Küche? Bist du gut in der Küche?
2: Ich tue mich nicht weit aus dem Fenster lehnen, aber ich koche sehr gern eigentlich, ja. Doch.
1: Das tut aber gut, dann kann deine Familie profitieren von dem.
2: Ja, völlig, völlig, ganz cool. Ja.
1: Was ist so dein USP-Essen, wenn du jetzt jemanden beeindrucken willst, was kochst du denn?
2: Ich stelle mich immer ein bisschen darauf ein, was die Person auch ein bisschen gerne hat. Weil wenn man etwas kocht, wo man vielleicht falsch trifft, ja, ich finde, dann ist es wie so ein bisschen ja, nicht
1: vergehen.
2: Für Kind
1: gemacht.
2: Ja, richtig, das
1: ist
2: richtig.
1: Ja, okay, aber schon, das ist
2: ja
1: gut. Ja. Du tust
2: ja,
1: das sozusagen ja noch so auf die Person noch, ja gut, ich muss mich, glaube ich, mal bei euch daheim einladen. So viel ist klar. Sehr gut. Hey, Paddy, ich wünsche dir einen ganz schönen Feierabend und euch dann viel Spass beim Smoothies machen.
2: Danke dir
1: ja,
2: und einen ganz schönen Abend. Danke dir mal.
1: Ciao. Und ihr denkt daran, wenn ihr den Song das nächste Mal hört, müsst ihr einfach noch ein schneller sein als der Paddy. 079 909 1333, das ist die Nummer, die man amix draufschreiben muss, wenn man Don't Worry, Be Happy da bei uns auf SRF Virus gehört.

0: Willkommen im Partyhaus. Schön, dass ihr da seid. 6 ist es jetzt gerade.
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0: Bei uns feiern wir den Feierabend miteinander. Er ist auch noch sommerlich schön. Heute kann man sich wirklich gar nicht beschweren. 26 Grad und viel Sonne.
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0: Wir kommen wirklich gerne in die Nähe. Wir kommen dort an, wo ihr eine gute Zeit habt. Das kann irgendein Scheisskaff sein. Das ist wirklich völlig wurscht. Ihr macht einen Vorschlag für irgendein Event im August und September. Wir nehmen unser Büssli, fahren dort an und machen von dort aus Radio. Da ist also schon lustiges Zeug zusammengekommen. Zum Beispiel von der Alessia.
3: Und am 29. August findet in Dotzigen im Kanton Bern der Bernische Kantonal-Nationalturntag statt. Und der Sport ist ein traditionsreicher Schweizer Mehrkampfsport, der leider noch nicht so bei den Leuten ist angekommen, wie vielleicht der Schwingsport ist.
0: Also, das ist so geil, oder? Ich hätte doch keine Ahnung gehabt, wo Dotzigen ist. Ich weiss doch nicht, was der Berner National-Turntag ist. Und genau das ist das Ziel. Zeug, das wenig Aufmerksamkeit bekommt, kommt bei uns da auf SRF Virus ins Radio. Ihr müsst es einfach noch schnell inputten. 079 909 13 33. Meldet euch da drauf, wenn ihr eine Idee habt, wo wir ankommen sollten. Mira Wenger bin ich. Hallo zusammen.

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0: Von dem kommt man einfach auch nicht genug über. Der Benjamin Amaru, Sound aus der Schweiz, Not High on Drugs, gehört da bei uns um 6:30. Die Livia Schmidt, die hat ein Update aus dem Newsroom. 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
1: Nachrichtencheck. Der Fall eines verhafteten ehemaligen Aargauer SVP-Politikers hat eine noch größere Tragweite als bisher bekannt. Recherchen von SRF zeigen, dem Mann werden im Zusammenhang mit einem dritten Opfer deutlich mehr Delikte vorgeworfen. Insgesamt 140 Mal soll er es über mehrere Jahre hinweg betäubt und sexuell missbraucht und dabei gefilmt haben. Für den ehemaligen Politiker gilt die Unschuldsvermutung. In Deutschland soll Thorsten Frey Nachfolger von Jens Spahn werden als Chef der Bundestagsfraktion der Union aus CDU-CSU. Frey ist Chef des Kanzleramts. CDU-Chef und Bundeskanzler Friedrich Merz und CSU-Chef Markus Söder haben Frey dem Fraktionsvorstand vorgeschlagen. Spahn war infolge eines Skandals um eine Leihmutterschaft zurückgetreten. Und in Frankreich hat die Hitzewelle von Mitte bis Ende Juni mehr als 5.700 Menschen das Leben gekostet. Das zeigt eine Berechnung der französischen Gesundheitsbehörden. Die Sterblichkeit sei mehr als ein Drittel höher gewesen als üblich. In ganz Europa forderte die Hitzewelle über 14.000 Tote.
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0: Ein warmer, angenehmer, lauer Sommerabend, 26 Grad, Sonne und ein bisschen Wind obendrauf. Und ich bin auch da, bei Mira Weingart. Kommt gut heim.

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0: nie aufgeben. Das ist so, das sagt man so. Aber das muss man ja dann auch irgendwie durchziehen. Das ist gar nicht mal so einfach. Auf SRF Virus haben wir heute nicht nur eine Sängerin da gehabt, sondern auch fast noch einen Life-Coach. Die Melissa nämlich, die hat sich das zum Motto gemacht. Erst vor 2 Jahren hat sie das erste Mal ihre eigene Musik rausgegeben und hat sich dort schon gesagt, egal was kommt, ich gebe nicht auf. Just give me a reason. Yeah, give me a feeling. Richtig schöne Musik macht sie. Ich kann dann schon müssen fragen, ja gut, aber in so einer Branche, Musik, ich meine, es ist wirklich brotlos, da macht man vielleicht jahrzehntelang, schafft man an Zeug und man weiss nicht, wie erfolgreich es dann wirklich ist. Und man muss wahrscheinlich auch mit Enttäuschungen umgehen. Und klar kann man dann sagen, ich gebe nicht auf, aber was macht man dann konkret in dem Moment, wenn etwas mal nicht klappt?
1: Zuerst mal ein bisschen traurig gewesen, zuerst mal ein bisschen rennen und nachher ein bisschen brüllen und dann irgendeinmal, wenn ich mich wieder gefasst habe, wieder aufstehen. Und ich glaube, dann bist du doppelt so stark wie vorher, nicht? Ich glaube, das kennen wir wie alle. Also zuerst ist es wirklich ganz, ganz schlimm und die ganze Welt geht unter, aber irgendwann kommt das Nächste und dann ist wieder alles gut. Und dann bist du beim SRF Virus und dann ist eh alles gut.
0: Und dann passieren ja auch Sachen um einen herum, gute Sachen und gute Menschen, die einem helfen, eben dran zu bleiben.
1: Das Umfeld ist mega wichtig. Ich glaube, so die konstante Motivation von allen rundherum. Ich meine, ich habe heute meine Band dabei. Die sind bei jedem Schüssel dabei. Wirklich immer dabei. Und die motivieren mich so fest. Meine Leute sonst in der Musikszene. Ich glaube, das ist etwas, wo du einfach dranbleiben musst. Es geht gar nicht anders.
0: Die Melissa ist eine spannende Frau und eine gute Sängerin. Ihr könnt bei uns ja immer am Mittwoch, am Nomi zwischen 3 und 5 Sängerinnen kennenlernen. Das ist nämlich das Female Music Special Amix hier auf Virus. Und sie hat uns also heute wirklich beglückt. Und darum geben wir uns einfach gerade nochmal einen Song. Der heisst Escape.

Schön, oder? Einfach nur schön. Melissa, so heisst die Sängerin, kommt aus der Schweiz zu Zug, um genau sein, und ist zu Gast auf SRF Virus, dem Female Music Special heute Nachmittag. Darum haben wir gerade mal reingelassen, weil es einfach Spass macht, neue Musik zu entdecken, wenn sie noch von Frauen ist. Nein, da geht mir das Herz auf. Hört. Bei Mira Weingart wünsche ich einen super Mittwochabend.

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